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0: Ich bin Marathon gelaufen am Wochenende, wie viele andere auch. Es war ein unglaubliches Fest, super gute Laune auf der Strecke und an der Seite der Strecke. Zum Beispiel auch lustige Schilder waren wieder dabei.
1: Oh ja, das glaube ich.
0: Mein absolutes Lieblingsschild war ein Typ ganz lässig mit einer Hand so ein Riesenschild gerade auf dem drauf stand. Sag mal, ist das hier ein Marathon oder eine Baustelle? Weil ich sehe nur Maschinen.
1: Das ist ja mega lustig. Also wirklich Respekt, dass du mitgelaufen bist an jeden,
0: ja,
1: der mitgelaufen
0: an alle.
1: Ist.

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1: Im Studio Anna Löwer. Die Pflegereform soll trotz des aktuellen Streits in der schwarz-roten Koalition wie geplant am Mittwoch auf den Weg gebracht werden. Das hat ein Sprecher von Gesundheitsminister Lindemann gesagt. Die SPD droht ohne Nachbesserungen mit einer Blockade der Reform. Ex-Unionsfraktionschef Spahn ist nicht mehr Teil des Haushaltsausschusses im Bundestag. Das hat er seinen Kollegen über WhatsApp mitgeteilt. Spahn hatte im Ausschuss gefehlt, angeblich wegen seines kranken Kindes. Dann wurde er aber auf Sardinien am Flughafen fotografiert. Keine Entspannung bei der Flussschifffahrt in Deutschland. Die Pegel sind weiter viel zu niedrig. Am Rhein sind zuletzt wieder Rekordtiefstände erreicht worden. Daher bleibt etwa in NRW und Baden-Württemberg das Sonntagsfahrverbot für Lkw noch bis Ende Oktober ausgesetzt. Viele Berufe, die besonders unter Personalmangel leiden, haben einen hohen Anteil von Beschäftigten mit Einwanderungsgeschichte. Laut Statistischem Bundesamt machen sie in der Pflege ein Drittel aller Beschäftigten aus. Etwa unter den Köchen oder bei Bus- und Bahnfahrern ist es sogar jeder Zweite.
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3: Ihr kommt entspannt durch den Dienstagmorgen, ich habe noch keine Meldung für euch.
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3: Auch hier habe ich noch nichts für euch, aber wenn ihr einen Blitzer gesehen habt oder einen Stau oder einen Unfall, dann ruft doch einfach kurz durch oder schreibt eine WhatsApp unter der 93.3.
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3: Der Sommer feiert aktuell so ein kleines Comeback und das endet auch heute noch nicht. Wir kriegen heute maximal 23 Grad und blauen Himmel, wirklich strahlenden Sonnenschein den ganzen Tag über. Nur jetzt ist es noch einigermaßen kühl mit so um die 10 Grad hier in München.
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6: Fantastischen Dienstagmorgen wünschen wir euch. Ich würde sagen, es wird Zeit, die Speisekarte in Restaurants zu revolutionieren. Ach. Mir ist nämlich was aufgefallen, was 99%, sage ich jetzt einfach, der Restaurants falsch machen.
8: Nein.
6: Hören wir gleich.
8: Oh wow, wir hören erstmal Nico Santos mit Why Don't You Stay hier für euch auf Energy.

0: Ich glaube, fast alle Restaurants machen das falsch. Hi, Energy am Morgen ist an, hier mit mir, Anna, guten Morgen, und Ben.
1: Morgen.
0: Ich habe mich mit meiner Freundesgruppe getroffen und wir waren lecker, mal wieder indisch essen.
1: Oh, lecker.
0: Oh, fantastisch, hat super, super gut geschmeckt. Und da sind wir auf das Thema Speisekarte gekommen, weil was ich an dieser Speisekarte richtig gut fand, war, ich schlage sie auf und es kommen zuerst die Getränke.
1: Ah, okay.
0: Und dann Vorspeise, Hauptgang, Dessert.
1: Das ist ja fast schon eine religiöse Frage.
0: Genau, und in den meisten, ja, oder eigentlich 99% der Speisekarten, ja, ist ja immer erst das Essen.
1: Ja.
0: Und ganz am Ende die Getränke, aber ich verstehe das nicht, weil man bestellt ja auch zuerst die Getränke. Warum machen Restaurants
1: das? Habe ich gleich mal eine Vermutung. Ich glaube folgendes, es geht ja nicht nur um Soda und die Robbie Bubble, was du da bestellst, sondern es geht ja meistens auch um Biere und dann auch um Wein.
0: Okay.
1: Und bei Wein kann die Liste ja schon sehr lang sein.
0: Ja.
1: Und deswegen packen die das, glaube ich, nach hinten gerne, damit diese ganzen verschiedenen Weine, die eh keinen interessieren, hinten sind. Und der sich dafür interessiert, fängt halt von hinten an zu lesen.
0: Ach, glaubst du?
1: Und vorne sind dann quasi erst die Empfehlungen.
0: Also ich war gestern wirklich hin und weg, weil ich schlage es auf und denke, ah, hier ist ja gleich mein, ja, Getränk, was ich haben möchte. Und danach erst, wie es sich gehört, Vorspeise, Hauptgang, Dessert.
1: Fragen wir die Energy Community. Wisst, ja, ihr, warum das eigentlich so ist, dass Getränke immer ganz hinten in der Speisekarte sein müssen? Dann schickt uns doch mal eine WhatsApp oder ruft an.

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1: Und da sollte die liebe Sarah in der Leitung sein. Guten Morgen.
2: Guten Morgen.
1: Ich grüße dich. Hier sind Ben und Anna.
3: Hallo.
1: Wir spielen eine Runde Stadtland Energy und das ist dein Buchstabe. Achtung, Zufallsgenerator kommt.
4: P.
1: P wie Paul.
3: Pflaume.
1: Ja. Das ist das erste Wort, das ihr mit P einbrennt. Pflaume.
3: Ja.
1: Sehr gut. Sarah, P ist dein Buchstabe. Du hast 30 Sekunden, spielst mit Anna. Guten Morgen. Brauchst 5 richtige Antworten mit dem Buchstaben P zu den verschiedenen Kategorien, die Anna dir gleich gibt. Hast du mal keine Antwort, schreist du einfach schnell weiter, kriegst eine neue Kategorie. Hauptsache 5 richtige Antworten sind am Ende da. Bist du bereit?
2: Ja, bin ich.
1: Sarah bereit, Anna bereit. Ja. Wir gehen los.
3: Ein Kostüm oder Verkleidung mit P.
2: Peter Pan.
3: Ein Job mit P.
2: Poker-Profi.
1: Ja, klar.
3: Kommt in einen Smoothie mit P.
2: Pflaume.
3: Name von einem Familienmitglied.
2: Paula.
1: Sehr gut.
3: Und das hast du in der Küche.
2: Pflaume.
1: Nee, ja, haben wir schon.
2: Weiter.
3: Das isst du zum Frühstück.
2: Porridge.
3: Ja.
1: Liebe Sarah, sehr gut gemacht. Interessanter Buchstabe, super Antworten. Du hast gewonnen.
2: Ja, cool. Das freut mich sehr.
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8: Im Studio Anna Löwer. Die Pflegereform soll trotz des aktuellen Streits in der schwarz-roten Koalition wie geplant am Mittwoch auf den Weg gebracht werden. Das hat ein Sprecher von Gesundheitsminister Lindemann gesagt. Die SPD droht ohne Nachbesserungen mit einer Blockade der Reform. Ex-Unionsfraktionschef Spahn ist nicht mehr Teil des Haushaltsausschusses im Bundestag. Das hat er seinen Kollegen über WhatsApp mitgeteilt. Spahn hatte im Ausschuss gefehlt, angeblich wegen seines kranken Kindes. Dann wurde er aber auf Sardinien am Flughafen fotografiert. Keine Entspannung bei der Flussschifffahrt in Deutschland. Die Pegel sind weiter viel zu niedrig. Am Rhein sind zuletzt wieder Rekordtiefstände erreicht worden. Daher bleibt etwa in NRW und Baden-Württemberg das Sonntagsfahrverbot für Lkw noch bis Ende Oktober ausgesetzt. Viele Berufe, die besonders unter Personalmangel leiden, haben einen hohen Anteil von Beschäftigten mit Einwanderungsgeschichte. Laut Statistischem Bundesamt machen sie in der Pflege ein Drittel aller Beschäftigten aus. Etwa unter den Köchen oder bei Bus- und Bahnfahrern ist es sogar jeder Zweite.
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10: Auf den Straßen ist noch nicht so viel los, ihr kommt super durch.
11: Blitzer.
10: Noch wurde keiner gesichtet, aber wenn ihr einen Blitzer gesehen habt oder einen Stau oder einen Unfall, dann ruft einfach kurz durch oder schreibt eine WhatsApp unter der 93 3 93 3.
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10: Das sind jetzt die Tage, um nochmal so richtig Vitamin D zu tanken. Die Sonne ist nämlich den ganzen Tag am Start. Bei maximal 23 Grad, die wir heute hier in München bekommen. Aktuell ist es aber noch einigermaßen kühl bei um die 10 Grad.
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13: Und jetzt wird es gleich adlig hier bei uns am Dienstagmorgen. Wir haben eine neue Königin. Und was sie mit Wein zu tun hat, das hört ihr in ein paar Minuten.
14: Jetzt gibt's erstmal Jennifer Lopez und David Guetta für euch mit Save Me Tonight.

0: Habt ihr es mitbekommen? Wir haben eine neue Königin. Tachchen, Energy am Morgen ist an, hier mit mir, Anna. Guten Morgen und Ben.
1: Morgen.
0: Am Wochenende wurde die deutsche Weinmajestät gewählt.
1: Oh.
0: Und Leute sind komplett ausgerastet.
2: Unsere 78. deutsche Weinmajestät ist Paula Löber.
3: Paula ist neue deutsche Weinkönigin aus Saale und Spruch.
1: Das ist ja Wahnsinn. Paula ist 29 Jahre alt und ist jetzt Weinkönigin. Ihre Aufgabe, sie repräsentiert den deutschen Wein.
0: Also da muss ich ja erstmal in die Recherche gehen, weil wie wird man denn Weinkönigin?
1: Ja.
0: Muss man da auch ganz viel über die verschiedenen Muss man darüber was wissen? Also
1: ja.
0: Wie gut muss man dafür was studiert haben?
1: Sind das so Seilschaften? Also ist sie schon im Weinthema drin, weil ihr Vater macht irgendwas mit Wein oder sowas? Aber Gratulation an Paula.
0: Ja.
1: Also alles
0: Gute. Ich glaube,
1: Gute.
0: Wir beide sind nicht so gut. Ich wäre eher in der Hopfengesellschaft drin, weil ich bin ja eine große Biertrinkerin. Ich finde ja Bier echt top. Wein ist nicht so meins.
1: Ich wäre gerne Dackelkönig. Der deutsche Dackelkönig.
0: Oh.
1: Ich habe einen Dackel, ich mag Dackel und dass man da irgendwie einen Wettbewerb draus macht.
0: Ich Bier, du Dackel, jeder wie er kann.

0: Morgen, hier ist Energy am Morgen für euch mit Anna. Guten Morgen und
1: Hallo.
0: Mir Ben und mit Nico Santos.
1: Ja, und da freuen wir uns so richtig drauf, weil er bringt ja ein neues Album raus. Das wird dann POV heißen.
0: Oh.
1: Ich habe jetzt extra nochmal nachgeschaut. Am 30. Oktober ist es soweit.
0: Ganz bald.
1: Und jetzt bringt er halt einzeln immer Singles raus, wo wir uns schon mal so einen kleinen Vorgeschmack drauf vorstellen können über das neue Album. Classic heißt das Ding.
0: Ja.
1: Jetzt zum Laut aufdrehen auf Energy.

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10: Mit Ole, das Top-Thema ist heute.
11: Wieder mal Olympia. Und da steht fest, sollte München den Zuschlag bekommen, würden die Wettkämpfe weit über den Olympiapark hinaus stattfinden. Geplant sind unter anderem Beachvolleyball auf der Theresienwiese, Basketball im SAP-Garden, verschiedene Hallensportarten auf dem Messegelände in Riem sowie Wettkämpfe im Grünwalder Stadion, der Paketposthalle und im Englischen Garten. Auch das Umland wäre dabei, Rudern in Oberschleißheim, Golf in Eichenried und Mountainbike-Rennen am Tegernsee. Das Besondere am Konzept: Rund 90% aller Wettkampfstätten liegen weniger als 3

0: unseres Rathauses werden derzeit tausende alte Dachschindeln entfernt. Bisher ist geplant, die ausgedienten Platten zu zerkleinern und weiterzuverwenden. Die ÖDP findet das allerdings schade und schlägt vor, gut erhaltene Schindeln stattdessen als Souvenir zu verkaufen. Die historischen Dachplatten seien schließlich ein Stück Münchner Geschichte. Und dann will die Fastfood-Kette McDonald's jetzt nochmal richtig bei sich investieren. Heißt, die Standorte werden weltweit aufgehübscht und man ändert auch was am Angebot. Die Bild schreibt, man will mehr Gerichte mit Protein anbieten, was mit Eiern oder Bowls. Und dazu soll es bei den Menüs mehr unterschiedlich große Portionen geben. Hat wohl damit zu tun, dass gerade Leute mit diesem Abnehmspritzen gar nicht mehr so viel essen können.
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0: Da habe ich aktuell nur eine Meldung von der S5 für euch. Da gab es einen technischen Defekt an einem Bahnübergang. Deswegen kann es im Bereich Neubiberg zu Verspätung von bis zu 10 Minuten kommen.
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0: Hier wurde der erste gemeldet von Hannes in Milbertshofen auf der Ingolstädter Straße. Außerdem stehen noch welche in Trudering auf der Kreiler, in Sendling auf der Impler, in Pullach im Isartal auf der Wolfratshauser und in Mosach auf der Grafinger Straße. Habt ihr auch noch einen Blitzer gesehen? Macht's wie Hannes, ruft kurz durch, schreibt eine WhatsApp. Die Nummer ist die 93 3.
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0: Das löst bei mir vor allem eine Sache aus gerade, Panik im Kleiderschrank. Ich weiß einfach nicht mehr, was ich anziehen soll. Aktuell haben wir noch super frische 11 Grad, maximal bekommen wir dann aber einfach 23 Grad und strahlenden Sonnenschein heute. Das ist so ein krasser Temperaturunterschied, was soll man da noch anziehen? Ich hatte allein schon das Gefühl, auf dem Weg in den Sender von Haidhausen nach Schwabing ist die Temperatur so um 3 Grad einfach gestiegen.
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4: Ja, und zum Start rein in die neue Woche gucken wir uns auch mal wieder die Sterne an. Ich verwandle mich hier gleich in Astro-Anna und ich sag mal so, es kann sein, dass der Ex oder die Ex jetzt wieder angekrochen kommt. Ja. Ob wir uns drauf einlassen sollen, hört ihr in ein paar Minuten.
6: Jetzt hört erstmal Teddy Swims mit Mr. Know-It-All. Habt einen schönen Dienstag.

0: Morgen, hier ist Energy am Morgen für euch mit Anna. Guten Morgen.
1: Hallo.
0: Und mir, Ben. Und meine Güte, was wird das für eine Woche? Ein neuer Monat steht schon wieder vor der Tür. Was soll nur mit uns werden? Anna hat die Antwort.
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0: Liebe Kollegin Anna, guten Morgen. Schaut für uns in die Sterne und schaut mal ein bisschen in die Zukunft.
1: Ganz genau. Am 3. Oktober wird die Venus rückläufig, und zwar im Skorpion. Und die ersten Themen können wir jetzt schon spüren. Venus steht ja für Liebe, Beziehung, Selbstwert und auch Geld. Und wenn sie rückläufig wird, dann dürfen wir uns genau diese Bereiche nochmal ein bisschen einen Schnuff doller anschauen. Gerade im Skorpion geht das richtig in die Tiefe. Vertrauen, Eifersucht, alte Verletzungen, Intimität, Beziehungen, bei denen wir schon länger spüren, ja, irgendwas stimmt hier nicht. Und ja, auch Menschen aus der Vergangenheit können plötzlich wieder Thema werden. Der Ex meldet sich, alte Gefühle kommen hoch, oder wir denken plötzlich wieder an jemanden, den wir eigentlich längst abgehakt haben. Aber ganz wichtig, nur weil jemand zurückkommt, heißt das nicht automatisch, dass diese Person wieder in unser Leben gehört. Also bis Mitte November geht es deshalb vor allem darum, unsere Beziehungen und unseren Selbstwert zu hinterfragen. Was tut uns wirklich gut und wo geben wir viel zu viel? Mein Astro-Anna-Tipp ist, nicht jede emotionale Eingebung sofort in die Tat umsetzen. Erstmal beobachten, was sich zeigt, besonders eben bei Liebe und in großen Entscheidungen und Geld. Denn die rückläufige Venus möchte uns nicht unbedingt neue Liebe bringen. Sie möchte erstmal wissen, ob wir bei der alten überhaupt unsere Lektionen gelernt haben.
0: Ich habe keine Lust, dass sich meine Ex bei mir meldet. Ich habe Sabrina Carpenter meldet sich eh schon die ganze Woche bei mir. Euer persönliches Horoskop für diese Woche findet ihr auf

0: Herzlich willkommen an diesem Dienstag. Hier ist Energy, immer die besten neuen Hits. Guten Morgen München. Ich bin ein bisschen überrascht. Ich habe noch keine Promis gesehen.
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0: Und zwar auf der Wiesn dieses Jahr. Normalerweise sehe ich immer den einen oder anderen. Vor allen Dingen Claudia Effenberg ist bei mir ganz vorne mit dabei. Immer wenn ich aufs Festgelände gehe, ist eigentlich die erste Prominente, die ich sehe. All die Jahre Claudia Effenberg. Selbst die habe ich nicht gesehen. Aber vielleicht habe ich auch nicht mehr den Weitwinkel dafür und sehe die Promis gar nicht, weil wir haben uns mal auf der Wiesn direkt bei euch umgehört und wollten natürlich wissen, habt ihr vielleicht schon jemanden entdeckt?
2: Ich habe schon mal Knossi auf der Wiesn getroffen.
3: Ich glaube, letztes Jahr habe ich Drake gesehen, so im Vorbeigehen. Das war richtig crazy.
4: Also der Celebrity, den ich mal gesehen habe, waren halt Bayern-Spieler, also Harry Kane, Musiala.
5: Also ich habe HB Baxter getroffen, wirklich bester Mann. Und dann habe ich tatsächlich letztens Arnold Schwarzenegger im Marstall gesehen. Der hat da einfach dirigiert und das war mega.
6: Ich habe letztes Mal den Max Giesinger und den Eumerer gesehen.
0: Apropos Max Giesinger und Eumerer, die waren ja auch bei uns im Energy Wiesn Studio. Das droppen wir euch ja jeden Nachmittag, seid ihr live von der Wiesn mit dabei. Und natürlich auf Instagram, da könnt ihr mal gucken, was der Eumerer im Speziellen bei uns im Studio so angestellt hat. Klickt euch einfach mal rein, Instagram Energy München. Und dann freuen wir uns auf den, ja, kann man schon sagen, Wiesn-Endspurt nur noch bis Sonntag. Und ihr seid immer dabei, wie gesagt, auf Social Media oder auch bei uns in den Shows.

0: Hier bei Energy am Morgen mit einer guten Morgen.
1: Hallo.
0: Mir, Ben und dem lieben Jakob.
2: Hallo.
0: Du hast eine Behauptung, wir müssen raten, lügst du uns an oder nicht?
2: Leselicht am Bett ist in jedem Hotel in Deutschland Pflicht. Fakt oder Fake?
1: Ach, ja, da gibt es immer so kleine Lichtschalter.
0: Es gibt so Nachttischlampen.
1: Aber ob das jetzt ein extra Leselicht ist, ich glaube nicht, sondern halt einfach, wenn du mal nachts schnell Pipi machen musst oder was suchst oder so.
0: Also ich finde es ja gut, weil immer, wenn ich schlafen gehe, lese ich erstmal ein bisschen in der Bibel den ein oder anderen Psalm noch, damit ich besser schlafen kann und Gott bei mir ist. Und da helfen mir diese Lampen immer und die sind immer da. Insofern, ich sage einfach mal, das ist Fakt, ganz wild.
1: Dafür musst du ganz schön viel Buße tun. Ich sage jetzt einfach, das ist Fake.
2: Ja, also, Leselicht am Bett ist in jedem Hotel in Deutschland Pflicht, ist ein
1: Fake.
2: Nee, das musst du erst bei einem 2-Sterne-Hotel machen.
0: Ah, okay.
2: Drunter nicht Pflicht. Und Nachttisch ist sogar erst ab 3 Sternen Pflicht.
0: Ja, aber jetzt nicht persönlich nehmen, aber ein 1-Sterne-Hotel ist ein Stall. Also, was ist ein 1-Sterne-Hotel? Das ist ja gar nichts. Da hast du ein Bett.
2: Genau, und einen Stuhl.
0: Ja.
2: Und einen Tisch.
0: Fertig.
1: Ist es da nicht ein Hostel?
0: Ja, Gott, nicht ein leerer Raum einfach.
1: Wir machen weiter mit Chris de Serenity, Good Old Days.

0: war alles besser.
1: Stimmt.
0: Hallo, Energy am Morgen ist an, hier mit mir, Anna, guten Morgen, und Ben.
2: Steile These, Anna, guten Morgen.
0: Ja, nicht alles, muss man sagen. Gut. Nicht alles war früher besser, aber es gibt manche Dinge, wo ich mir denke, warum, liebe Hersteller, ne, warum habt ihr es nochmal neu gemacht?
2: Ja.
0: Zum Beispiel Fisherman Friends.
2: Ja, diese
0: Kennen
2: Drops.
0: Kennen wir alle diese Drops, wo man einfach einen frischen Atem von bekommt.
2: Ja.
0: Das haben die jetzt neu gemacht. Es schmeckt irgendwie nicht mehr so gut, diese Pfefferminzartige auf jeden Fall. Und sie sehen auch anders aus, sie sehen irgendwie pillenartig jetzt aus, was ich auch überhaupt nicht schön finde.
2: Ja.
0: Und da frage ich mich, warum. Dieses Unternehmen, also es existiert doch schon seit Jahren. Mhm. Warum hat man es nochmal neu gemacht? Und da gibt es doch so viele Beispiele für.
2: Ich habe eins, was jetzt für dich nicht unbedingt neu ist, aber ich bin 185 Jahre alt. Mhm. Für mich war es mal neu und ich habe mir sofort gedacht, kompletter Quatsch. Drehtüren. Stell dir vor, du gehst in so eine Shopping-Mall. Man könnte eine normale Tür haben, die auch einfach aufgeht oder so. Nein, man hat so diese Kuhherden-Slicer, wo du dann, und dann läuft einer zu spät rein, alles bleibt stehen, du bist auf einmal hocken mit fünf anderen Menschen. Drehtüren bringen gar nichts. Das wurde mal irgendwie gesagt, ja, das ist gut für die Klima, irgendwie so, das ist einfach Quatsch.
0: Ben,
2: man
0: ich
2: fühlt
0: merke
2: sich wie eine Kuh.
0: Ich merke da wie eine richtige Emotion.
2: Bin so
0: ich
2: froh,
0: war hier
2: dass
0: bei meinen Fisherman Friends.
2: Ja, du kannst deine Drops dropsen.
0: Ich war jetzt bei so Lebensmitteln, die halt irgendwie komisch sind jetzt auf einmal in der neuen Variante.
2: Drehtüren.
0: Okay, dann
2: wenn ihr auch irgendwas habt, wo ihr sagt, Leute, warum ist das?
0: Besser.
2: Ja, dann sagt doch mal Bescheid, schickt uns eine WhatsApp oder ruft an.
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12: Ole, was muss man heute Morgen unbedingt mitkriegen?
13: Dass unsere City ab dem 1. Oktober ein neues Freizeitsport-Hallenprogramm startet. In mehr als 40 Sportstätten können wir dann ohne Anmeldung verschiedene Sportarten ausprobieren. Auf dem Programm stehen unter anderem Basketball, Volleyball, Yoga und Pilates. Neu sind in diesem Jahr Basketball für Frauen, das Fitnessprogramm Strong Nation sowie Yogilates, eine Mischung aus Yoga und Pilates. Die Teilnahme kostet 3,20 Euro pro Termin. Für Jugendliche und junge Erwachsene bis einschließlich 21 Jahre ist das Angebot kostenlos. Dann ist eine Münchnerin jetzt für den Deutschen Tierschutzpreis nominiert. Seit rund 20 Jahren kümmert sich Sabine Gallenberger um verletzte und verwaiste Wildtiere. In ihrer Wohnung und in mehreren Gehegen werden aktuell Dutzende Eichhörnchen, Siebenschläfer, Feldhasen und andere Tiere versorgt. Und dann entscheidet nachher ein Gericht zur aktuellen Lidl Plus App. Denn nur damit bekommt man ja beim Discounter bei einigen Produkten den niedrigsten Preis. Alle anderen zahlen teilweise mehr und bekommen keinen Rabatt. Die Verbraucherzentrale sagt, das geht nicht, weil damit Leute ohne Handy oder ältere Leute benachteiligt werden.
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13: Die Straßen, sie füllen sich so langsam. Da habe ich noch keine Meldung für euch, nur von der S5. Da gibt es nämlich einen technischen Defekt an einem Bahnübergang. Im Bereich Neubiberg kann es da zu Verspätungen von bis zu 10 Minuten kommen.
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13: Da stehen welche in Moosach auf der Grafingerstraße, in Pullach im Isartal auf der Wolfratshauser, in Sendling auf der Impler, in Trudering auf der Kreiler und in Milbertshofen auf der Ingolstädter Straße steht auch noch einer. Habt ihr einen Blitzer gesehen, ruft an oder schreibt eine WhatsApp. Die Nummer ist die 93 3 93
0: 3. 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
13: Heute Morgen ist es echt wieder frisch mit nur 11 Grad. Ich habe wirklich gefroren auf dem Weg zur Arbeit. Und dann hat mir aber ein Bus hier auf der Leopoldstraße ein bisschen den Tag versüßt. Der hatte oben auf der Anzeige nämlich Guten Morgen stehen. Fand ich irgendwie ganz süß. So wie auch die Temperaturen heute, die gehen nämlich noch hoch auf 23 Grad. Und dann kriegen wir auch ganz, ganz viel Sonne.
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0: 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Anna, guten Morgen.
15: haben ein richtig dickes Ding für euch. Fast eine Tonne und viel Herbst-Vibes hört ihr noch vor 7 in der Show.
12: Und eine Eigenschaft macht Teamwork wirklich perfekt, worum es geht und wie ihr dadurch einen Urlaub bekommt, das besprechen wir alles in Ruhe nach Glockenbach. Jetzt erstmal rein mit Cat's Eye und Animal. 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

0: Eine Eigenschaft macht jedes Team erfolgreich. Guten Morgen, hier ist Energy am Morgen für euch. Mit Anna, guten Morgen und mir, Ben. Am 23. Oktober sind die Energy Music Awards in Cannes. Da seid ihr live dabei in Südfrankreich. 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Das führt uns eben zu den Teams. Eine Kategorie ist zum Beispiel Duo International.
1: Ja, nominiert sind zum Beispiel Shakira und Burna Boy mit dem WM-Song Die Die. Ja. Kennen wir alle. Oder auch David Guetta und J-Lo, Save Me Tonight. Und Tame Impala mit Jenny. Hören wir auch gleich hier bei uns im Programm. Jetzt ist die Frage, was macht eigentlich auch so ein Privatleben, so ein erfolgreiches Duo denn richtig aus? Mhm. Aus psychologischer Sicht ist es eine Eigenschaft, bedingungsloses Vertrauen und das sorgt für Sicherheit.
0: Ja, und das ist dann auch die wackelige Stelle bei uns. Bei Anna, guten Morgen und Ben, vertrauen wir uns gegenseitig, Anna, guten Morgen. Wenn ich mich jetzt rückwärts fallen lasse, würdest du mich auffangen?
1: Naja, ob ich das halten kann, ist die andere Frage.
0: Ja.
1: Aber ich würde schon sagen, wir piesacken uns sehr viel und wir ärgern uns so viel und manchmal habe ich auch Momente, wo ich über diesen Tisch springe und möchte dich erwürgen.
0: Aus Liebe.
1: Aus Liebe.
0: Verstehe.
1: Aber ich weiß zum Beispiel, wenn es drauf ankommt, würde der schon für mich durchs Feuer gehen.
0: Und das ist ganz wichtig, dass du das glaubst. So, wir machen weiter mit Tame Impala und Jenny und Dracula hier für euch.
1: Du Arsch.

0: Und wir haben einen absoluten Energy-Hit für euch von Energy-Star Christina Aguilera, wohl eine der geilsten Stimmen der letzten Jahrhunderte mit Fighter.
1: Und meine Güte, hat der Song viel Wut in sich. Yes. Also ich habe mir gerade noch mal so ein bisschen die Lyrics angeschaut. Sie singt halt wirklich nach all den Kämpfen und Lügen. Du wolltest mir schaden, aber so funktioniert's nicht mehr. Ich bin eine Kämpferin, ich habe die Schnauze voll. Mhm. Wie konnte ich dir als Mann nur glauben? Du hast mich komplett verarscht.
0: Fighter.
1: Und ganz ehrlich, ich finde, das ist ein richtig guter Song. Auch einfach mal wütend zu sein, für richtig Motivation rein in den Tag. Heute lasst ihr euch nicht veräppeln. Weder von einem Mann noch von einer Frau. Heute wird euer Tag.
0: Christina Aguilera mit Fighter für euch hier auf Energy.

0: Jetzt gibt es 945 Kilo gute Nachrichten.
1: 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Hallo, schön, dass ihr am Start seid. Energy am Morgen ist an mit Anna, guten Morgen und Ben.
2: Morgen.
1: Noch knapp ein Monat, dann ist ja schon wieder Halloween. Und jetzt wurde der dickste Kürbis in Deutschland gewogen. Stolze 945 Kilos bringt er auf die Waage.
2: Wow.
1: Das ist mächtig, das ist krass. Es handelt sich um einen Atlantic Giant, ein Hokkaido-Kürbis.
2: Okay.
1: Die Pflege ist sehr aufwendig, 3 bis 4 Stunden täglich. Er ist aber damit nicht der dickste Kürbis, den man mal gewogen hatte, sondern letztes Jahr waren es 1052 Kilo.
2: Kann man auf jeden Fall so ein paar schöne Kürbissuppen von machen oder so ein Pumpkin Spice oder sowas.
1: Oh, stimmt, Pumpkin Spice Latte kommt ja jetzt wieder, geil.
2: Jetzt machen wir weiter mit Kamerad und Hug Yourself.

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7: Wieder mal Olympia. Und da steht fest, sollte München den Zuschlag bekommen, würden die Wettkämpfe weit über den Olympiapark hinaus stattfinden. Geplant sind unter anderem Beachvolleyball auf der Theresienwiese, Basketball im SAP-Garten, verschiedene Hallensportarten auf dem Messegelände in Riem sowie Wettkämpfe im Grünwalder Stadion, der Paketposthalle und im Englischen Garten. Auch das Umland wäre dabei, Rudern in Oberschleißheim, Golf in Eichenried und Mountainbike-Rennen am Tegernsee. Das Besondere am Konzert: Rund 90% aller Wettkampfstätten liegen weniger als 30 Kilometer vom Olympischen Dorf, welches in Dagelfing entstehen soll, entfernt. Dann hat die ÖDP jetzt eine interessante Idee gehabt. Während der Sanierung unseres Rathauses werden derzeit tausende alte Dachschindeln entfernt. Bisher ist geplant, die ausgedienten Platten zu zerkleinern und weiterzuverwenden. Die ÖDP findet das allerdings schade und schlägt vor, gut erhaltene Schindeln stattdessen als Souvenir zu verkaufen. Die historischen Dachplatten seien schließlich ein Stück Münchner Geschichte. Und dann will die Fastfood-Kette McDonald's jetzt nochmal richtig bei sich investieren. Heißt, die Standorte werden weltweit aufgehübscht und man ändert auch was am Angebot. Die Bild schreibt, man will mehr Gerichte mit Protein anbieten, was mit Eiern oder Bowls. Und dazu soll es bei den Menüs mehr unterschiedlich große Portionen geben. Hat wohl damit zu tun, dass gerade Leute mit diesem Abnehmspritzen gar nicht mehr so viel essen können.
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7: Wenn ich mal so zu euch auf die Straßen gucke, dann sieht das sehr gut aus.

0: Defekt an einem Bahnübergang. Im Bereich Neubiberg kann es da zu Verspätungen von bis zu 10 Minuten kommen.
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0: In Neuching auf der Münchner Straße hat die Nele eingesehen. Danke fürs Melden hier. Außerdem stehen noch welche in Milbertshofen auf der Ingolstädter Straße, in Trudering auf der Kreiler, in Sendling auf der Impler Straße und in Pullach im Isartal auf der Wolfratshauser Straße. Habt ihr auch noch einen Blitzer gesehen? Ruft kurz durch oder schreibt eine WhatsApp, so wie die Nele das gemacht hat, unter der 089 93 3 93 3.
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0: Nur 11 Grad haben wir aktuell. Es ist also wirklich kühl. Zieht euch da was Warmes an. Die Temperaturen klettern aber noch auf ganze 23 Grad heute hoch. Sonnenschein haben wir auch den ganzen Tag. Also vielleicht heute nochmal die Chance nutzen, in ein Freibad zu gehen. Die meisten haben ja schon zu, aber das Dantebad und das Westbad haben noch bis morgen offen. Jetzt also nochmal die Chance, das gute Wetter auszunutzen. Vielleicht schreibt ihr einfach jetzt schon mal euren Freunden, fragt, was geht heute Abend, und dann einfach ins Freibad und ab ins Wasser.
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6: Wir haben ein neues Traumpaar für euch. Er mag Spinnen, sie trinkt Espresso und wir sind komplett aus dem Häuschen. Was da los ist, 7:40 bei uns.
7: Wir haben die gruseligste Busdurchsage des Landes für euch. Worum es geht und was ein Mann ohne Nase damit zu tun hat, das besprechen wir auch alles nach Bibi Rexha. Jetzt erstmal die Girls von Flow. Leak it!

0: Wow, das ist die gruseligste Durchsage des Landes. Hallo, Energy am Morgen ist an, hier mit Anna Guten Morgen und Ben.
1: Morgen.
0: Und so kann sich Busfahren anhören.
2: Harry, unser nächster Halt. Wittenberge. Oh. Lenzner Chaussee.
1: Nee. Nicht sein Ernst.
0: Gruselig. Das ist gerade eine echte Aktion in Wittenberge in Brandenburg. Menschen aus der Region sprechen Busdurchsagen.
1: Und wie der Zufall es so will, wohnt dort Udo Schenk. Und Udo Schenk ist die deutsche Stimme eben von Lord Voldemort, der Bösewicht aus den Harry Potter Büchern. Und da hat er so ein paar Ansagen mal eingesprochen. Auch das hier.
2: Du weißt, wer hier spricht. Unser nächster Halt.
0: Ich finde das mega genial, ja. Aber ich wüsste auch, ich würde eine harte Psychose kriegen, wenn ich vom Feiern nach Hause komme.
1: Ja, und dann hörst
0: Stell
1: du.
0: Dir vor, ja. Hast du irgendwie was unterwegs, hast einen netten Abend, fährst mit dem Bus nach Hause,
1: stimmt
0: dann kommt
1: nicht.
0: Diese Stimme.
1: Das stimmt nicht, Anna, guten Morgen. Du bist ja selber Slytherin und sogar stolz drauf. Wenn du Voldemort hören würdest, deinen dunklen Lord, dann würdest du dich ja quasi zu Hause fühlen.
0: Ja, ich bin Harry Potter-Fan und ich bin auch Lord Voldemort-Fan, was soll ich sagen?
1: Was sagt ihr zu diesen Durchsagen? Sind die genial oder ein bisschen zu gruselig? Ruft an oder schickt eine WhatsApp.
0: Wir machen jetzt weiter. Nichts Gruseliges, sondern richtig schön. Tampa City, self-aware of energy.

0: Ich habe nochmal durchgezählt, wir sind wieder komplett. Insofern herzlich willkommen an diesem Dienstag. Guten Morgen, München.
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0: Ja, erstmal Wiesn und Olympia in einer Meldung. Ja, weil München jetzt für die Olympischen Spiele ins Rennen geht, muss noch eine Wette eingelöst werden. Unser Ministerpräsident Markus Söder und Oberbürgermeister Krause sind zusammen Achterbahn gefahren, inklusive 5 Loopings. Beide haben es überlebt, das kann ich euch schon mal sagen. Söder meinte danach schon, also wenn München die Olympischen Spiele wirklich bekommt, braucht es vielleicht noch mehr Runden oder direkt ein Olympia-Tattoo. Das würde ich gerne sehen. Und da bleiben wir gleich mal auf der Wiesn, wenn ihr heute mit der Familie rausgehen wollt. Heute ist Familientag, es lohnt sich. Von 10 bis 19 Uhr gibt es bei vielen Fahrgeschäften, Schaustellern und Imbissbuden Sonderpreise. Auf der Eudenwiesn zahlen Kinder bis 14 Jahre keinen Eintritt. Jede Fahrt kostet nur 1,50 Euro. Und im Hofbräufestzelt gibt es von 11 bis 15 Uhr eine Familienbox mit Kindergerichten, Kinderschminken und Luftballonclowns. Und nach der Wiesn ist wieder die Zeit, wo man sich regenerieren sollte. Und deswegen startet schon direkt am 1. Oktober wieder das Freizeitsporthallenprogramm bei uns in München. In mehr als 40 Sportstätten könnt ihr ohne Anmeldung Sachen wie Basketball, Volleyball, Yoga oder Pilates ausprobieren. Neu dabei ist unter anderem Basketball für Frauen oder Strong Nation. Kostet 3,20 Euro pro Termin, bis einschließlich 21 Jahren sogar kostenlos. Tolles Angebot. Also ist momentan alles geboten, von Wiesengaudi bis hin zum Sportlichen.
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1: Guten Morgen, spielen wir heute mit dem lieben Manuel. Hi.
2: Hallöchen.
1: Hallo, hier sind Anna und Ben für dich.
3: Morgen.
1: Und das ist dein Buchstabe. Oha. Oh, könnte interessant werden. Du hast 30 Sekunden Zeit, brauchst insgesamt 5 richtige. Sollte dir mal zu einer Kategorie nichts einfallen, dann sag einfach schnell weiter und Ben überlegt sich eine neue.
2: Okay.
1: Gut, dann seid ihr bereit?
3: Mhm.
1: Dann geht's los.
3: Ein Kompliment mit O.
2: Oh, wie schön.
3: Ein Haustiername mit O.
2: Obstler.
3: Ja. Eine Mordwaffe, oh Gott, mit O.
2: Weiter.
3: Etwas am Himmel mit O.
2: Oh, schöne Sterne.
3: Ja, oh, schöne Sterne, nehmen wir. Eine Sportart.
2: Wie bitte?
3: Eine Sportart mit O.
2: Weiter.
3: Eine Farbe mit O.
2: Orange.
3: Ein fiktiver Charakter aus dem Film oder sowas.
2: Weiter.
3: Und ein Ort für einen Heiratsantrag mit O.
2: Osterglocken, Blumenwiese.
3: Boah, Manuel, also das ist ja wirklich alles richtig. Sehr, sehr kreativ. Osterglockenwiese ist richtig. Deswegen Gratulation, du hast gewonnen.
2: Boah, super. Da wird meine Frau sich freuen.
1: Ja, ihr beide geht nämlich zu Tokyo Hotel, präsentiert von Energy. Die sind auf ihrer Arena-Tour unterwegs und ihr seht sie live am 1. November. Ganz viel Spaß.
2: Danke, werden wir auf jeden Fall haben.
3: Das hat der Manu super gemacht, wenn ihr jetzt sagt, ich will auch Tickets für Tokyo Hotel. Kein Problem, ihr geht auf energy.de, meldet euch an für Stadtland Energy.
1: Ja, genau.
3: Und dann könnt ihr die Tickets gewinnen.
1: Es ist fantastisch. 1.
3: November müsst ihr Zeit haben.
1: Ja.

0: meine Damen und Herren, ich wurde auf offener Straße hardcore beleidigt. Oh. Hallo Energy, morgen ist an mit Anna, guten Morgen und Ben.
1: Was ist passiert,
0: Anna? Ich bin ja Autofahrerin. Ja. Ich liebe mein kleines Auto. Fiat 500. Fahre gerne mit dem Auto von A nach B. Mhm. Aber es gibt ja öfter mal so Streitigkeiten im Verkehr auf den Straßen.
1: Öfter mal?
0: Ja, irgendwie schon. Okay. Und in letzter Zeit ist mir das wieder aufgefallen, wie hardcore assi manche Leute einfach sind und dann auch immer gleich beleidigend werden. Aber normalerweise bin ich so, okay, zeig's mir einen Stinkefinger, alles klar. Ich weiß, ich hatte recht, weil es war meine Vorfahrt. Ich kann mir nicht zu Schulden kommen lassen. Hier ist 50, also fahren wir maximal 55.
1: Ja.
0: Also, es ist alles im grünen Bereich. Aber letztens habe ich eine Beleidigung gehört und die möchte ich dir erzählen, weil ich liebe dieses Wort ein bisschen. Und ich glaube, ich werde es auch in meinen Wortschatz mit aufnehmen.
1: Ja.
0: Da macht jemand das Fenster runter und ich kurbel mein Fenster auch runter, sage, ja, was ist los? Und ich werde angeschrien mit, du alte Kackbratze.
1: Oh, schön. Das ist ja fast ein Kompliment mittlerweile.
0: Ich
1: sehr
0: weiß
1: gut.
0: Nicht mehr, was ist eine Kackbratze?
1: Also erstmal müssen wir, das ist erstmal ein ganz niedlicher Begriff. Und zweitens, wir müssen über deine Fahrtauglichkeit reden. Weißt du, wie ich durch die Welt fahre? Ich gebe anderen Autofahrern Mundküsse und sag so, schön, danke, dass ich gebe. Danke, dass du mich vorgelassen hast. Vorsicht, pass da ein bisschen auf. Wir lieben
0: ich
1: uns
0: bin
1: alle.
0: Nur am Streiten.
1: Also, was ist da los?
0: Ich bin nur am Streiten, wegbashen. Ich reg mich auch gerne auf.
1: Ich merke schon.
0: Aber immer so für mich. Also, ich würde nie jemanden Kackbratze nennen. Aber was ist denn jetzt eine Kackbratze, was bin ich denn jetzt?
1: Ich weiß es nicht. Na, du bist eine Kackbratze, Anna. Gut, morgen mal sieht's. Ich weiß es auch nicht.
0: Eine hässliche, dumme Kackbratze.
1: Jetzt reicht's.
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1: Ole, was müssen wir heute wissen?
10: Dass unser Ministerpräsident Markus Söder und unser Oberbürgermeister Dominik Krause gestern ihr Versprechen eingelöst haben. Weil München sich für die Olympischen Spiele bewerben darf, sind sie gemeinsam auf der Wiesn Achterbahn gefahren. Beide haben die Fahrt durch 5 Loopings gut überstanden. Söder hat aber schon gemeint, sollte man wirklich die Spiele bekommen, müsste man wohl noch mehr Runden fahren oder sich direkt ein Olympiatattoo stechen lassen. Dann gibt es gerade wieder Stress in der CDU. Jens Spahn gibt seinen Posten als Chef beim Haushaltsausschuss ab. Er ist zuletzt nicht da gewesen, weil sein Kind krank gewesen sein soll. Die Bild hat dann aber Urlaubsfotos von ihm auf Sardinien veröffentlicht. Auch Philipp Amthor hat zuletzt Kritik abbekommen. In einer ZDF-Doku hatte er seinen Strandkorb im Kanzleramt gezeigt. Den schickt er jetzt wieder in seine Heimat zurück. Und der Fußballer Icardi hat jetzt ein Problem. Er darf in Argentinien bis 2099 kein Auto mehr fahren. Seine Freundin hatte bei Social Media ein Video hochgeladen, wo sie sich bei der Fahrt aus dem Autofenster gelehnt hatte. Das fanden die Behörden erstmal gar nicht so lustig. Und dann haben sie gecheckt, dass Icardi vor Ort gar keinen Führerschein mehr hat. Icardi selber sagt, das wäre nur Schikane. Außerdem hat er einen gültigen italienischen Führerschein. Den könnte man ihm ja gar nicht wegnehmen.
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10: Die Straßen haben sich so langsam gefüllt, da kommt ihr aber immer noch super durch. Nur auf den Schienen nicht ganz so gut. Da haben wir einmal die S4 und die S6. Da gibt's einen technischen Defekt an einem Bahnübergang. Im Bereich Grafing Bahnhof kommt es da zu Verspätungen von 10 bis 15 Minuten. Und auch bei der S5 gibt's einen technischen Defekt an einem Bahnübergang. Im Bereich Neubiberg kann es zu Verspätungen von bis zu 10 Minuten kommen.
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10: Ein kleines bisschen mehr auf euer Tempolimit achten solltet ihr in Trudering auf der Kreilerstraße, in Sendling auf der Impler, in Pollach im Isartal auf der Wolfratshauser, in Mosach auf der Grafinger und in Neuching auf der Münchner Straße. Habt ihr auch noch einen Blitzer gesehen? Dann ruft kurz durch oder schreibt eine WhatsApp unter der 93 3 93
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10: Auf dem Weg durch unsere City macht ihr es euch gerade hoffentlich noch schön warm. Jacke, Sitzheizung, sowas in die Richtung. Wir haben gerade nur um die 10 Grad hier in München. Nachher, da braucht ihr das alles dann aber nicht mehr. Da bekommen wir 23 Grad und strahlend blauen Himmel.
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0: Gleich 3 Preise hat Taylor Swift bei den VMAs gewonnen und es gab eine richtig süße Widmung.
18: I think we were all very lucky to share this planet with Dolly Parton for a time. And thank you for this amazing moment. I love you all. Good night.
1: Oh, richtig toll. Ein Preis für die verstorbene Dolly Parton quasi. Und hier singt sie jetzt über eine andere Frau. Elizabeth.

0: Kleiner Mann sucht kleine Frau zum Tanzen und will ihm alles daran. Guten Morgen, hier ist Energy am Morgen mit Anna. Guten Morgen und mir, Ben.
1: Hallo.
0: Kurzes Update mal aus der Welt der Stars. Spider-Man-Schauspieler Tom Holland, lieben wir alle, hat ein neues Projekt. Er wird in einem Film Fred Astaire spielen. Fred Astaire ist eine Hollywood-Legende und hat in den 30er Jahren so haufenweise Tanzfilme gedreht.
1: Also das klingt richtig gut. Tom Holland, ich glaube, der hat ja auch so eine Musical-Ausbildung irgendwie gemacht.
0: Klar.
1: Jetzt braucht er natürlich aber dafür auch noch eine Filmpartnerin. Das Problem ist, er ist ja nicht der Größte. Ich liebe ja Short Kings. Er ist 1,73 groß und seine Partnerin soll kleiner sein. Und jetzt haben sie überlegt, okay, wen nehmen wir? Jetzt soll die Rolle an Energy Star Sabrina Carpenter gehen. Sie ist ja gerade mal 1,53 groß und das passt natürlich perfekt.
0: Das wäre sehr gut. Die wären grundsätzlich ein gutes Pärchen.
1: Gottes Willen. Also Tom Holland und Sabrina Carpenter in einem Film, also meine beiden Crushes auf Erden überhaupt. Ich sag mal so, ich hätte mich aber auch angeboten. Bin ja auch nur 1,57.
0: Du musst dir vorstellen, dass sie ja nicht nur in demselben Film sind, sondern die machen ja da auch eine Presstour zusammen. Und dann kommen die vielleicht auch nach Deutschland. Und dann ist die Frage, wer soll die beiden interviewen? Und dann werde ich Zeit haben.
1: Nein!
0: Wir haben noch mehr Star-News für euch. Mutter, Vater und Kind mit dem gleichen Vor- und Nachnamen.
1: Oh,
0: was
1: Gott.
0: Da los ist, 10 nach 8 bei uns bei Energy am Morgen.
1: Wir hören jetzt erstmal ein schönes Duo, Ed Sheeran und Martin Garrix mit Repeated auf Energy. 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

0: Und wir haben natürlich immer die besten neuen Hits für euch am Start. Jetzt Energy Star Peggy Goo zusammen mit Ira Star Woman.
1: Und wir lieben diese Nummer, wir lieben sie aber auch als Person. Ne? Also die kann ja nicht nur Mucke machen, sondern die hat auch noch ein Modelabel. Ja. Also die interessiert sich richtig für Mode, sieht auch immer mega stylisch aus, hat auch richtig geile Tätowierungen.
0: So eine coole Socke. Style. Gleichzeitig wirkt ihr auch super sympathisch. Mhm. Also wenn Peggy Goo mal vorbeikommen möchte, herzlich gerne. Wir machen eine Peggy Goo Woche mit ihr. Ja. Ich glaube, die ist eine ganz tolle
1: Maus.
0: Das
1: hätten wir jetzt halt auf Englisch sagen müssen, das versteht sie nicht.
0: Peggy, come over, it's no problem, we like you a lot.
1: Who man jetzt auf

0: Morgen, hier ist Energy am Morgen für euch mit Anna. Guten Morgen.
1: Hi.
0: Und mir, Ben. Wir haben eine kurze Frage. Wie alt seid ihr eigentlich? Und wir wollen jetzt keine Zahl hören, sondern wir wollen es wissen.
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0: Hier entscheidet sich nämlich, seid ihr alt oder seid ihr jung? Anna, guten Morgen, und mich trennen 15 Jahre. Und das testen wir immer gerne mal, so das Wissen der anderen Generation.
1: Wer sind denn Giovanni Weisheit und Vanessa Neigert?
0: Hab ich noch nie gehört. Warum soll ich die kennen? Warum sollte Gen Z die kennen? Ich sag, das sind Sänger. Das ist ein neues Sängerduo. Nee, das sind Tänzer. Tänzer, die auf TikTok irgendwie coole Tänze machen. Und so heißen die eigentlich.
1: Beides halb wahr. Also, es läuft ja gerade wieder Sommerhaus der Stars. Dieses Jahr auch Teil von der Show. Vanessa Neigert und Giovanni Weisheit ist ein Zirkuspärchen. Deswegen
0: so.
1: Mit Tanzen warst du gar nicht so weit weg. Fand ich krass, dass sie es ins Sommerhaus der Stars geschafft haben.
0: Kennt keiner.
1: Und die haben diesen Song hier rausgehauen.
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1: Und ich hab das Gefühl, jedes Jahr zu jeder Staffel gibt es immer einen Song, man dann irgendwie rauf und runter hört.
0: Ja.
1: Und jetzt ist es der. Waren jetzt auch im ZDF Fernsehgarten.
0: Wirklich?
1: Sind zusammen
0: auch
1: aufgetreten,
0: das ist
1: die beiden.
0: Ja, größer als jeder Oscar der Fernsehgarten.
1: Ja, und dieser... Also wirklich, mein TikTok und Instagram
0: ist voll damit. Es ist ein Ohrwurm, es ist unglaublich.
1: Warum sagst du jetzt Baby zu mir? Großartig. 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
0: Yes.
1: Überall, wo es Podcast gibt.
0: Und wir machen jetzt weiter mit The Bowser und Magnetic für euch hier auf Energy.

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11: Ole, was muss man heute Morgen unbedingt mitkriegen?
12: Dass unsere City ab dem 1. Oktober ein neues Freizeitsport-Hallenprogramm startet. In mehr als 40 Sportstätten können wir dann ohne Anmeldung verschiedene Sportarten ausprobieren. Auf dem Programm stehen unter anderem Basketball, Volleyball, Yoga und Pilates. Neu sind in diesem Jahr Basketball für Frauen, das Fitnessprogramm Strong Nation sowie Yogilates, eine Mischung aus Yoga und Pilates. Die Teilnahme kostet 3,20 Euro pro Termin. Für Jugendliche und junge Erwachsene bis einschließlich 21 Jahre ist das Angebot kostenlos. Dann ist eine Münchnerin jetzt für den Deutschen Tierschutzpreis nominiert. Seit rund 20 Jahren kümmert sich Sabine Gallenberger um verletzte und verwaiste Wildtiere. In ihrer Wohnung und in mehreren Gehegen werden aktuell Dutzende Eichhörnchen, Siebenschläfer, Feldhasen und andere Tiere versorgt. Und dann entscheidet nachher ein Gericht zur aktuellen Lidl Plus App. Denn nur damit bekommt man ja beim Discounter bei einigen Produkten den niedrigsten Preis. Alle anderen zahlen teilweise mehr und bekommen keinen Rabatt. Die Verbraucherzentrale sagt, das geht nicht, weil damit Leute ohne Handy oder ältere Leute benachteiligt werden.
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12: Mittlerweile haben wir Stop and Go auf dem Mittleren Ring und bei der S2 ein hohes Verkehrsaufkommen auf der Strecke zwischen Erding und Ostbahnhof. Da kommt es noch zu Folgeverspätungen von 10 bis 15 Minuten.
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12: In Trudering wurde einer gesehen auf der Friedenspromenade. Danke Theo fürs Melden. Außerdem steht noch einer in Trudering auf der Kreilerstraße, in Harthof auf der Rockefeller, in Sendling auf der Impler, in Mosach auf der Grafinger, in Neuching auf der Münchner und in Pullach im Isartal auf der Wolfratshauser Straße. Habt ihr auch noch Blitzer gesehen? Ruft kurz durch oder schreibt eine WhatsApp, so wie Theo das gemacht hat, unter der 93 3 93 3.
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12: Das löst bei mir vor allem eine Sache aus gerade. Panik im Kleiderschrank. Ich weiß einfach nicht mehr, was ich anziehen soll.

0: Was soll man da noch anziehen? Ich hatte allein schon das Gefühl, auf dem Weg in den Sender von Haidhausen nach Schwabing ist die Temperatur so um 3 Grad einfach gestiegen.
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2: Wir spielen gleich eine Runde Fakt oder Fake und da geht es um Rolltreppen. Welches Detail von fast allen falsch genutzt wird, das besprechen wir noch vor 8:30.
4: Vorher geht es um eine ungewöhnliche Familie. Mama, Papa und Tochter haben den gleichen Namen, also Vor- und Nachnamen. Die ganze Geschichte hört dann nach Olivia Dean. Wir starten rein mit Jack Style und Turn the Lights Off.

0: Dieser Babyname ist entweder genial oder komplett gaga. Guten Morgen, hier ist Energy am Morgen für euch mit Anna. Guten Morgen und mir Ben.
1: Hallo.
0: Wir erinnern uns mal kurz an Twilight. Da gab es den Werwolf Jacob, gespielt natürlich von Taylor Lautner.
1: Ja, also rattenscharf. Taylor Lautner, ich war ja immer Team Werwolf, ist ja klar. Ist auch seit Jahren jetzt privat in einer Beziehung mit einer Podcasterin. Und das Witzige daran ist, sie heißt auch Taylor Lautner.
0: Nein.
1: Wir haben einfach beide denselben Namen. Genannt wird sie gerne Tay.
0: Okay.
1: Taylor im Englischen ist auch ein Unisex-Name. Deswegen, also das geht für Männer, aber auch für Frauen.
0: Ja.
1: Und jetzt sind eben Taylor Lautner, der Twilight-Wolf, und Taylor Lautner, die Frau von ihm, Eltern geworden. Und jetzt ist die Frage, wie haben sie denn wohl ihre Tochter genannt?
0: Nein, sag's nicht.
1: Ich kann's euch sagen.
0: Nein.
1: Super kreativ. Taylor Lautner.
0: Ja, aber das mussten sie machen. Ja, genial.
1: Immerhin, also der vollständige Name ist Lennon Taylor Lautner, aber jetzt heißen Mama, Papa und Kind Taylor Lautner.
0: Es sind die Taylor Lautners. Oh, ist das genial oder komplett gaga? Was sagt ihr? Ruft an oder schickt mal per WhatsApp eine Sprachmemo.
1: Man weiß doch nie, wer dann gemeint ist, und auch mit Post bestimmt auch total schwierig.
0: Das ist ein Brief an Taylor Lautner. Wer darf den öffnen? Gute Frage.
1: Oh, ich weiß nicht. Jetzt gibt's Olivia Isabel ist ihr zweiter Name.
0: Oh.
1: Rodrigo mit Drop Dead auf Energy.

0: Drop Dead.
1: Schönen guten Morgen, ja, der Endspurt, er naht.
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1: Die letzte Wiesenwochenende 2026, sie läuft, aber wir haben ja noch Tische für euch. Jeden Tag gibt's einen, wenn ihr das hört.
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1: Richtig, dann schickt ihr uns bitte eine WhatsApp an die 93 3 93 3 und dann stehen die Chancen sehr, sehr gut, etwas günstiger durch die Wiesen 2026 zu kommen, denn im Hofbräufestzelt warten auf euch Bier und Händelmarken und ihr könnt noch einige Leute mit einpacken. Der Alarm war gerade eben und dementsprechend geht der Tisch raus und zwar heute Morgen an die Tanja.
4: Wirklich?
1: Ja, wirklich.
4: Wie cool.
1: Saustark. Wie cool. Wen nimmst du mit?
4: Cool. Auf jeden Fall meine beste Freundin, mein Mann, meine Geschwister.
1: Okay.
4: Wir sind da schon einige.
1: Okay, dann kriegst du den Tisch auf jeden Fall voll, oder?
4: Ja, ja, auf jeden Fall.
1: Würdest du dir auch gerne einen Promi an deine Seite wünschen oder hast du schon mal Promis gesehen auf der Wiesn?
4: Nee, tatsächlich noch nicht.
1: Also, what?
4: Da bin ich noch nicht in Bekanntschaft gekommen, nee.
1: Weißt du, was das Coole ist? Unser Energy-Wiesentisch ist direkt neben unserem Energy-Wiesen-Studio und da sind immer mal wieder Prominente am Start. Das heißt, die Chancen stehen vielleicht in diesem Jahr verdammt gut, dass du den einen oder anderen mal sehen wirst.
4: Sehr cool, sehr cool.
1: Ansonsten wünschen wir dir auf jeden Fall ganz viel Spaß mit deinen Leuten und viel Spaß for free auf der Wiesn.
4: Super, vielen, vielen Dank.
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1: Hier bei Energy am Morgen mit Jakob und mir, Ben. Aber auch Anna Gutenmorgen hat sich reingeschlichen ins Studio. Jakob hat eine Behauptung, wir müssen raten, Fakt oder Fake.
2: Die Bürsten bei Rolltreppen sind wirklich zum Schuheputzen da. Fakt oder Fake?
1: Naja, die an der Seite so sind.
3: Ja, wofür sind die?
1: Die sind einfach da, damit das gut läuft. Also damit dann... Die sind da, dass irgendwie, wenn Anna Gutenmorgen Rolltreppe fährt und dann verliert sie ihren Lolli oder irgendwas, dass das festmacht und dass es nicht gleich irgendwie in die Maschine reingeht, sondern dass es irgendwie geschützt wird.
2: Wie viele Lollis hast du schon an den Bürsten von Rolltreppen
1: gemacht? Das ist ja ein schwieriges Beispiel.
3: Ich kann mir auch nicht vorstellen, dass es für Schuheputzen ist, weil die werden ja nicht so oft gewechselt.
1: Das wird
3: auch nicht
1: sauber
3: dann. Sind die ja im Herbst und Winter ständig
1: dreckig.
3: Es ist
1: fake. Es ist auf jeden Fall fake.
3: Ja, fake.
1: Wir sagen fake.
2: Also die Bürsten bei Rolltreppen sind wirklich zum Schuheputzen da. Ist ein...
3: Fake.
2: Nee, die sollen uns nur spüren und hören lassen. Hey, du bist mit deinem Schuh zu nah am Rand. Da sollst du nicht sein. Das kann gefährlich sein. Da kannst du ja hängen bleiben.
1: Das ist ein bisschen wie auf der Straße, die weißen Dinger, ne? Dass man mit dem Auto hört, wo man ist.
3: Ja, für blinde Menschen vielleicht
1: auch. Hilfreich, sehr gut.
3: Dass sie das dann an den Füßen irgendwie so spüren, ergibt schon Sinn.
1: Also ich will ja nicht kritisch sein, aber ich glaube, 80% von den Rolltreppen, die ich nutze in meinem Alltag, gehen derzeit nicht. Es gehen ganz viele Rolltreppen irgendwie nicht. Ich weiß nicht, ob das bei mir spezifisch ist, aber auch seit Monaten schon. Wird bald repariert, steht da.
3: Kann daran liegen, ich habe das früher oft gespielt, Rolltreppen hochrennen mit Freunden.
1: Super. Und das ist wieder was.
3: Das ist aber ganz lustig.
1: Naja.
3: Jetzt gibt's Taylor Swift mit I Knew It, I Knew You auf Energy. 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
2: I Knew You. Mhm.

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1: Früher war alles besser. Stimmt. Hallo, Energy am Morgen ist an, hier mit mir, Anna, guten Morgen, und Ben.
2: Steile These, Anna, guten Morgen.
1: Ja, nicht alles, muss man sagen. Nicht alles war früher besser, aber es gibt manche Dinge, wo ich mir denke, warum, liebe Herstellende, warum habt ihr es nochmal neu gemacht?
2: Ja.
1: Zum Beispiel Fisherman Friends.
2: Ja, diese
1: Kennen
2: Drops.
1: Kennen wir alle, diese Drops, wo man einfach einen frischen Atem von bekommt.
2: Ja.
1: Das haben die jetzt neu gemacht. Es schmeckt irgendwie nicht mehr so gut, diese Pfefferminzartige auf jeden Fall. Und sie sehen auch anders aus, sie sehen irgendwie pillenartig jetzt aus, was ich auch überhaupt nicht schön finde.
2: Ja.
1: Und da frage ich mich, warum. Dieses Unternehmen, also es existiert doch schon seit Jahren. Mhm. Warum hat man es nochmal neu gemacht? Und da gibt es doch so viele Beispiele für.
2: Ich habe eins, was jetzt für dich nicht unbedingt neu ist, aber ich bin 185 Jahre alt. Mhm. Für mich war es mal neu und ich habe mir sofort gedacht, kompletter Quatsch, Drehtüren. Stell dir vor, du gehst in so eine Shopping-Mall. Man könnte eine normale Tür haben, die auch einfach aufgeht oder so. Nein, man hat so diese Kuhherden-Slicer, wo du dann, und dann läuft einer zu spät rein, alles bleibt stehen, du bist auf einmal hocken mit fünf anderen Menschen. Drehtüren bringen gar nichts. Das wurde mal irgendwie gesagt, ja, das ist gut für die Klima, irgendwie so. Das ist einfach Quatsch.
1: Ben,
2: man
1: ich
2: fühlt
1: merke
2: sich wie eine Kuh.
1: Ich merke da wie eine richtige Emotion.
2: Bin so
1: ich war
2: froh,
1: hier
2: dass
1: bei meinen Fisherman Friends.
2: Ja, du kannst deine Drops dropsen.
1: Ja, ich war jetzt bei so Lebensmitteln, die halt irgendwie komisch sind jetzt auf einmal in der neuen Variante.
2: Drehtüren.
1: Okay, dann
2: wenn ihr auch irgendwas habt, wo ihr sagt, Leute, warum ist das?
1: Besser.
2: Ja, dann sagt doch mal Bescheid, schickt uns eine WhatsApp oder ruft an.
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2: Mit Ole, das Top-Thema ist heute.
18: Wieder mal Olympia. Und da steht fest, sollte München den Zuschlag bekommen, würden die Wettkämpfe weit über den Olympiapark hinaus stattfinden. Geplant sind unter anderem Beachvolleyball auf der Theresienwiese, Basketball im SAP-Garden, verschiedene Hallensportarten auf dem Messegelände in Riem, sowie Wettkämpfe im Grünwalder Stadion, der Paketposthalle und im Englischen Garten. Auch das Umland wäre dabei, Rudern in Oberschleißheim, Golf in Eichenried und Mountainbike-Rennen am Tegernsee. Das Besondere am Konzept: Rund 90% aller Wettkampfstätten liegen weniger als 30 Kilometer vom Olympischen Dorf, welches in Dagelfing entstehen soll, entfernt. Dann hat die ÖDP jetzt eine interessante Idee gehabt. Während der Sanierung unseres Rathauses werden derzeit tausende alte Dachschindeln entfernt. Bisher ist geplant, die ausgedienten Platten zu zerkleinern und weiter zu verwenden. Die ÖDP findet das allerdings schade und schlägt vor, gut erhaltene Schindeln stattdessen als Souvenir zu verkaufen. Die historischen Dachplatten seien schließlich ein Stück Münchner Geschichte. Und dann will die Fastfood-Kette McDonald's jetzt nochmal richtig bei sich investieren. Heißt, die Standorte werden weltweit aufgehübscht und man ändert auch was am Angebot. Die Bild schreibt, man will mehr Gerichte mit Protein anbieten, was mit Eiern oder Bowls. Und dazu soll es bei den Menüs mehr unterschiedlich große Portionen geben. Hat wohl damit zu tun, dass gerade Leute mit diesem Abnehmspritzen gar nicht mehr so viel essen können.
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18: Wir haben Stop-and-Go auf dem mittleren Ring und auch bei den S-Bahnen läuft's nicht so gut. Da haben wir einmal die S2, da gibt's hohes Verkehrsaufkommen auf der Strecke. Zwischen Erding und Ostbahnhof kommt es deswegen noch zu Folgeverspätungen von 10 bis 15 Minuten. Und dann noch die S5, da gibt's einen technischen Defekt an einem Bahnübergang. Im Bereich Neubiberg kann es zu Verspätungen von bis zu 10 Minuten kommen.
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18: Neu dazugekommen ist einer in Dachau auf der Schleißheimer Straße. Außerdem stehen noch welche in Sauerlach auf der Münchner, in Mosach auf der Grafinger, in Sendling auf der Impler, in Trudering auf der Kreiler und in Harthof auf der Rockefeller Straße. Habt ihr auch noch einen Blitzer gesehen? Dann ruft kurz an oder schreibt eine WhatsApp unter der 93 3 93 3.
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18: Heute Morgen ist es echt wieder frisch mit nur 11 Grad. Ich habe wirklich gefroren auf dem Weg zur Arbeit. Und dann hat mir aber ein Bus hier auf der Leopoldstraße ein bisschen den Tag versüßt. Der hatte oben auf der Anzeige nämlich Guten Morgen stehen. Fand ich irgendwie ganz süß. So wie auch die Temperaturen heute, die gehen nämlich noch hoch auf 23 Grad. Und dann kriegen wir auch ganz, ganz viel Sonne.
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1: Rein mit der Frage, wurde Jennifer Lopez verhaftet? Ein Polizeifoto ging gerade im Internet komplett viral und es kam schnell raus, die Frau aus den USA sieht J.Lo sehr ähnlich.
2: Ja, und dazu wurde das Bild noch mit KI so ein bisschen bearbeitet, dass das noch verstärkter so wirkt. Wir halten aber fest, Jennifer Lopez geht es gut. Sie kann sich konzentrieren, hier auf Energy Musik zu machen, zusammen mit David Guetta, Save Me Tonight. Don't know.

0: Alex Warren war das hier mit Eternity. Ihr mögt den Song, ihr mögt ihn, dann zeigt es hier.
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0: Morgen, hier ist Energy am Morgen für euch mit Anna Gutenmorgen und mir Ben. 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Oktober ist es schon soweit. 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Es gibt unterschiedliche Kategorien natürlich. 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
2: Ja, die Liste, die hat es auch in sich. Also als internationaler bester männlicher
0: so
2: Artist
0: kann man sagen.
2: Ist Alex Warren dabei, gerade gehört. Teddy Swims ist auch dabei. Hören wir hier gleich auch in der Radio-Playlist.
0: Oh.
2: Auch Bruno Mars.
0: Oh.
2: Zu Recht.
0: Oh.
2: Oder natürlich auch ganz wichtig, die Jungs von BDS sind auch nominiert.
0: Baby,

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1: 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Ich bin für ihn hier, weil er weiß scheinbar alles. Mr. Know-it-all haben wir jetzt hier, Teddy Swims.

0: Und wir haben einen absoluten Energy-Hit für euch. Energy-Star Britney Spears mit Toxic.
1: Und damals wusste sie, glaube ich, noch nicht, dass Toxic, also toxisch, ja, so krass etabliert wird in unserer Sprache. Weil alles ist ja heutzutage toxisch. Ja. Toxisches Familienbild,
0: Freunde,
1: toxisches Umfeld, genau, Arbeitsumfeld, ja, toxische Beziehung. Oh, mein Boyfriend ist so toxic.
0: Britney hat es schon immer gewusst.
1: Aber irgendwie beschreibt es auch ganz gut. Du musst ja nicht weiter fragen, oh, ist es toxisch? Ja, dann läuft es anscheinend gar nicht gut.
0: Ja, aber setz auf Energy. Toxic, Britney Spears.
2: Der

0: Jo, hier ist Energy am Morgen mit Anna, Ben und mit mir, den Münch. Und jetzt wird's ziemlich flauschig.
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0: Aus der Kategorie... Oh, ist das süß. Die Münchnerin Sabine Gallenberger kümmert sich seit rund 20 Jahren um verletzte und verwaiste Wildtiere, vor allem um Eichhörnchen. Alleine dieses Jahr hat sie schon rund 150 Tiere aufgenommen. Und ich habe tatsächlich einen kleinen persönlichen Bezug dazu. Ich war mal in der Münchner Eichhörnchen-Auffangstation und durfte sogar zwei Eichhörnchen im Arm halten. Und ich sag's einfach, wie es ist. Ich bin kurzzeitig weich geworden und ich bin dadurch therapiert worden. Und genau für ihren Einsatz ist Sabine Gallenberger jetzt für den Deutschen Tierschutzpreis 2026 in der Kategorie Publikumspreis nominiert. Ihr Ziel, mehr Aufmerksamkeit für Wildtiere, die sonst oft übersehen werden. Also von mir gibt's nicht nur zwei Daumen hoch, sondern ich spreche jetzt auch für alle Eichhörnchen und sag vielen Dank, Sabine.
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11: Ole, was müssen wir heute wissen?
12: Dass unser Ministerpräsident Markus Söder und unser Oberbürgermeister Dominik Krause gestern ihr Versprechen eingelöst haben. Weil München sich für die Olympischen Spiele bewerben darf, sind sie gemeinsam auf der Wiesn Achterbahn gefahren. Beide haben die Fahrt durch 5 Loopings gut überstanden. Söder hat aber schon gemeint, sollte man wirklich die Spiele bekommen, müsste man wohl noch mehr Runden fahren oder sich direkt ein Olympiatattoo stechen lassen. Dann gibt es gerade wieder Stress in der CDU. Jens Spahn gibt seinen Posten als Chef beim Haushaltsausschuss ab. Er ist zuletzt nicht da gewesen, weil sein Kind krank gewesen sein soll. Die Bild hat dann aber Urlaubsfotos von ihm auf Sardinien veröffentlicht. Auch Philipp Amthor hat zuletzt Kritik abbekommen. In einer ZDF-Doku hatte er seinen Strandkorb im Kanzleramt gezeigt. Den schickt er jetzt wieder in seine Heimat zurück. Und der Fußballer Icardi hat jetzt ein Problem. Er darf in Argentinien bis 2099 kein Auto mehr fahren. Seine Freundin hatte bei Social Media ein Video hochgeladen, wo sie sich bei der Fahrt aus dem Autofenster gelehnt hatte. Das fanden die Behörden erstmal gar nicht so lustig. Und dann haben sie gecheckt, dass Icardi vor Ort gar keinen Führerschein mehr hat. Icardi selber sagt, das wäre nur Schikane. Außerdem hat er einen gültigen italienischen Führerschein. Den könnte man ihm ja gar nicht wegnehmen.
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12: Es ist gut was los auf den Straßen. Da haben wir einmal die A94 Richtung München. Zwischen Pastetten und Parsdorf ist immer wieder stockender Verkehr. Dann die A99 Westumfahrung Richtung Nürnberg. Zwischen dem Dreieck Alach und Ludwigsfeld. Da ist nach einem Unfall der Standstreifen blockiert. Wir haben Stop and Go auf dem Mittleren Ring. Und auf den Schienen ist auch ein bisschen mit Verspätung zu rechnen. Bei der S2, der S4, S6 und der S5.
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0: Der Lärchenstraße und in Unterföhring auf der Mitterfeldallee. Wenn ihr auch noch einen Blitzer gesehen habt, dann ruft kurz durch oder schreibt eine WhatsApp, so wie Ben es gemacht hat, unter der 93.3 93.3.
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0: Nur 11 Grad haben wir aktuell. Es ist also wirklich kühl. Zieht euch da was Warmes an. Die Temperaturen klettern aber noch auf ganze 23 Grad heute hoch. Sonnenschein haben wir auch den ganzen Tag. Also vielleicht heute nochmal die Chance nutzen, in ein Freibad zu gehen. Die meisten haben ja schon zu, aber das Dantebad und das Westbad haben noch bis morgen offen. Jetzt also nochmal die Chance, das gute Wetter auszunutzen. Vielleicht schreibt ihr einfach jetzt schon mal euren Freunden, fragt, was geht heute Abend, und dann einfach ins Freibad und ab ins Wasser.
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4: Und in der neuen Hochstunde wartet niegelnagelneue Musik auf euch, und zwar von Glockenbach und Callum Scott, Collide. Hören wir gleich.
5: Wir wünschen euch jetzt aber erstmal einen richtig tollen Dienstag und hören Topic und Becky G zusammen mit Sir.

0: schön, dass ihr am Start seid. Ihr hört ganz fleißig Energy am Morgen, hier mit Anna Guten Morgen und Ben.
1: Morgen.
0: Und es gibt brandneue Musik.
1: Von Glockenmacher und Callum Scott, Collide heißt die Nummer, sehr spannend. Die Theorie dahinter ist, jeder Mensch ist sein eigener Planet. Und wenn die Planeten aufeinander krachen, dann entsteht quasi etwas Neues. Und ich kann nur sagen,
0: das
1: stimmt.
0: Süß, zwei Welten sozusagen.
1: Zwei Welten treffen aufeinander. Das kann ich gut unterstützen. Ich mag die Metapher mit den Planeten. Wir sind auch so Planeten. Mhm. Wobei ich natürlich, du bist ja nur 1,20 groß, du bist eher so eine Art Mond, so eine Art Trabant. Und du schwubbelst um mich rum quasi. Ich bin der Planet und du bist so der kleine Mond, der um mich rumschwubbelt.
0: Du bist mein Sonnensystem.
1: Jetzt ist richtig. Alles dreht sich um mich.
0: Zwei Welten treffen wir hier aber schon aufeinander. Ich meine, auch 15 Jahre Altersunterschied haben wir beide auch noch.
1: Das hat sie so gut wegmoderiert. Wahnsinn. Wir haben jetzt Collide hier, Glockenbach und Callum Scott.
2: Ich sag

0: Ich habe nochmal durchgezählt, wir sind wieder komplett. Insofern herzlich willkommen an diesem Dienstag. Guten Morgen, München.
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0: Ja, erstmal Wiesn und Olympia in einer Meldung. Ja, weil München jetzt für die Olympischen Spiele ins Rennen geht, muss noch eine Wette eingelöst werden. Unser Ministerpräsident Markus Söder und Oberbürgermeister Krause sind zusammen Achterbahn gefahren, inklusive 5 Loopings. Beide haben es überlebt, das kann ich euch schon mal sagen. Söder meinte danach schon, also wenn München die Olympischen Spiele wirklich bekommt, braucht es vielleicht noch mehr Runden oder direkt ein Olympia-Tattoo. Das würde ich gerne sehen. Und da bleiben wir gleich mal auf der Wiesn, wenn ihr heute mit der Familie rausgehen wollt. Heute ist Familientag, es lohnt sich. Von 10 bis 19 Uhr gibt es bei vielen Fahrgeschäften, Schaustellen und Imbissbuden Sonderpreise. Auf der Eudenwiesn zahlen Kinder bis 14 Jahre keinen Eintritt. Jede Fahrt kostet nur 1,50 Euro. Und im Hofbräufestzelt gibt es von 11 bis 15 Uhr eine Familienbox mit Kindergerichten, Kinderschminken und Luftballonclowns. Und nach der Wiesn ist wieder die Zeit, wo man sich regenerieren sollte. Und deswegen startet schon direkt am 1. Oktober wieder das Freizeitsporthallenprogramm bei uns in München. In mehr als 40 Sportstätten könnt ihr ohne Anmeldung Sachen wie Basketball, Volleyball, Yoga oder Pilates ausprobieren. Neu dabei ist unter anderem Basketball für Frauen oder Strong Nation. Kostet 3,20 Euro pro Termin, bis einschließlich 21 Jahren sogar kostenlos. Tolles Angebot. Also ist momentan alles geboten, von Wiesn Gaudi bis hin zum Sportlichen.
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0: Wir haben die A9 Richtung Nürnberg. Zwischen Schwabing und dem Frankfurter Ring ist der Standstreifen blockiert wegen einem Unfall. Dann die A99 Westumfahrung Richtung Nürnberg zwischen dem Dreieck Allach und Ludwigsfeld. Auch da ist nach einem Unfall der Standstreifen blockiert. Dann nochmal die A99 Westumfahrung diesmal Richtung Lindau zwischen dem Dreieck Feldmoching und Lochhausen. Da haben wir Stau. Dann auf der Prinzregentenstraße zwischen der Luitpoldbrücke und dem Europaplatz. Da gibt es Behinderungen nach einem Unfall und eine Ölspur im Kurvenbereich. Wir haben Stop and Go auf dem Mittleren Ring und dann die Liesel-Karlstadt-Straße, die ist nämlich bis zur Neurieder-Straße zwischen der Forstenrieder-Allee und der A95 nach einem Unfall gesperrt.
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0: Da stehen welche in Unterföhring auf der Mitterfeldallee, in Harthof auf der Rockefeller Straße, in Feldmoching auf der Lerchenstraße, in Trudering auf der Kreiler, in Trudering auf der Friedenspromenade und in Obergiesing auf der Deisenhofener Straße. Habt ihr auch noch Blitzer gesehen, ruft kurz durch oder schreibt eine WhatsApp unter der 93 3 93 3.
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0: Auf dem Weg durch unsere City macht ihr es euch gerade hoffentlich noch schön warm. Jacke, Sitzheizung, sowas in die Richtung. Wir haben gerade nur um die 10 Grad hier in München. Nachher, da braucht ihr das alles dann aber nicht mehr. Da bekommen wir 23 Grad und strahlend blauen Himmel.
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20: Wir haben ein neues Traumpaar für euch. Er mag Spinnen, sie trinkt Espresso und wir sind komplett aus dem Häuschen. Ja. Ich bin außer Rand und Band.
21: Was da los ist, das hört ihr noch vor 10 bei uns. Jetzt gibt's erstmal Michiko, Ohrwurm-Garantie von DJ Goya hier.

0: Kleiner Mann sucht kleine Frau zum Tanzen und will ihm alles daran. Guten Morgen, hier ist Energy am Morgen mit Anna. Guten Morgen und mir, Ben.
1: Hallo.
0: Kurzes Update mal aus der Welt der Stars. Spider-Man-Schauspieler Tom Holland, lieben wir alle, hat ein neues Projekt. Er wird in einem Film Fred Astaire spielen. Fred Astaire ist eine Hollywood-Legende und hat in den 30er Jahren so haufenweise Tanzfilme gedreht.
1: Also das klingt richtig gut. Tom Holland, ich glaube, der hat ja auch so eine Musical-Ausbildung irgendwie gemacht.
0: Klar.
1: Jetzt braucht er natürlich aber dafür auch noch eine Filmpartnerin. Das Problem ist, er ist ja nicht der Größte. Ich liebe ja Short Kings. Er ist 1,73 groß und seine Partnerin soll kleiner sein. Und jetzt haben sie überlegt, okay, wen nehmen wir? Jetzt soll die Rolle an Energy Star Sabrina Carpenter gehen. Sie ist ja gerade mal 1,53 groß und das passt natürlich perfekt.
0: Das wäre sehr gut. Die wären grundsätzlich ein gutes
1: Gottes
0: Pärchen.
1: Gottes Willen. Also Tom Holland und Sabrina Carpenter in einem Film, also meine beiden Crushes auf Erden überhaupt. Ich sag mal so, ich hätte mich aber auch angeboten. Bin ja auch nur 1,57.
0: Du musst dir vorstellen, dass sie ja nicht nur in demselben Film sind, sondern die machen ja da auch eine Presstour zusammen. Und dann kommen die vielleicht auch nach Deutschland. Und dann ist die Frage, wer soll die beiden interviewen?
1: Oh.
0: Und dann werde ich Zeit haben.
1: Nein!
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1: Happy Dienstagvormittag, schön, dass ihr da seid. Hi, ich bin's, Felina. Die 10 jetzt am Stück sind an bei euch. Wir machen hier direkt weiter da auch mit Alex Warren und seiner neuen Single Emerald Eyes. Und jetzt Taylor Swift mit Elizabeth Taylor.

Diese beiden, ey, wirklich. Das ist für mich das Allerniedlichste. Alex Warren und seine Frau Coover. Jetzt waren ja gerade die VMAs, ja, also große Preisverleihung. Und was postet Alex Warren? Ich war nicht nominiert und habe trotzdem gewonnen und meint damit einfach seine Frau. Das ist so unendlich niedlich mit den beiden. Alex Warrens aktuelle Single ist auch für seine Frau Emerald Eyes jetzt bei Energy mal die besten neuen Hits.

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16: Mit Ole, hi. Nach der Olympia-Entscheidung am Wochenende wird immer klarer, wie die Spiele bei uns aussehen könnten. Geplant sind Wettkämpfe weit über den Olympiapark hinaus, zum Beispiel Beachvolleyball auf der Theresienwiese oder Basketball im SAP-Garten. Auch das Umland wäre dabei, etwa mit Rudern in Oberschleißheim, Golf in Eichenried oder Mountainbike-Rennen am Tegernsee. Das Besondere, rund 90% aller Wettkampfstätten liegen weniger als 30 Kilometer vom geplanten olympischen Dorf in Dagelfing entfernt.
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17: Im Studio Hanna Messerschmidt. Gesundheitsminister Linnemann will die Pflegereform wie geplant morgen auf den Weg bringen. Auch wenn SPD und Union sich bisher nicht einig sind. Die SPD besteht weiter auf Nachbesserungen. Sie sieht strukturelle Probleme durch die Reform nicht gelöst. Mehrere Bundesländer setzen das Sonntagsfahrverbot für Lkw weiterhin aus. NRW und Baden-Württemberg behalten die Maßnahme wegen der niedrigen Flusspegel bis Ende Oktober bei. Das Verbot war letzten Monat gelockert worden, um Transporte vom Wasser auf die Straße zu verlagern. Aus Angst vor digitaler Gewalt wie Deepfakes verändern viele Frauen ihr Verhalten im Internet. Zwei Drittel sagen in einer Studie des Deutschen Frauenrats, dass sie weniger Bilder von sich teilen oder insgesamt auf einige Online-Aktivitäten verzichten. Bei jungen Frauen ist die Quote sogar noch höher. ChatGPT-Hersteller OpenAI hält ein neues KI-Modell wegen Sicherheitsbedenken vorerst zurück. Es hätte im Oktober veröffentlicht werden sollen. Laut Wall Street Journal handelte das System in Tests aber teils ohne Erlaubnis und hielt gegenüber den Nutzern Infos zurück.
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18: Wir schauen auf die A9 Richtung Nürnberg zwischen Schwabing und Frankfurter Ring. Stop and go wegen eines Unfalls. A94 Passau Richtung München zwischen Forst-Inning und Anzing. Hier blockiert ein liegen gebliebenes Fahrzeug den Beschleunigungsstreifen. Auf der Prinzregentenstraße zwischen Luitpoldbrücke und Europaplatz. Hier Stop and go wegen eines Unfalls. Außerdem eine Ölspur im Kurvenbereich. Auf dem Ring zwischen Ungerer Straße und Peteltunnel ist ganz viel los. Dann ist die Liesel-Karlstadt-Straße zwischen Neurieder Straße und Forstenrieder Allee und A95 Fürstenried nach einem Unfall gesperrt. Insgesamt auf dem Ring ganz viel los.
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18: Geblitzt wird auf der Mitterfeldallee, außerdem auf der Rockefeller, Lerchen und Kreilerstraße. Danke Matti fürs Anrufen. Seht ihr was, ruft durch 089 93 3 93
9: 3. 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
18: Im Moment ist es noch so ein bisschen frisch, später aber über 24 Grad, Sonnenschein pur, ab auf den Familientag auf der Wiesn. Da gibt's heute wieder Vergünstigungen. Morgen 23 Grad mit ganz viel Sonnenschein und am Donnerstag wird's grau in grau.

0: Wofür seid ihr heute dankbar? Na, herzlich willkommen am Energy Dankbarkeitsdienstag. Teilen wir ja diese Sache miteinander und vielleicht, falls euch so schnell nichts einfällt, ist es ja einfach nur, dass Deutschland Ende September nochmal so einen richtigen Sommernachschlag serviert bekommt. Mit Höchsttemperaturen in Köln, Frankfurt am Main und Stuttgart zwischen 26 und 27 Grad. Das ist schon ganz schön heftig. Gut, weiter nach Osten sind es dann nur noch 23 Grad, aber auch da schön sonnig. Also es ist wirklich ein unfassbares Wetter, ein kleines Geschenk. Und wenn dann auch noch sowas ist wie bei Martin.
1: Heute ist mein Geburtstag und ich bin dankbar, dass die Sonne scheint.
0: Ja, Glückwunsch. Das passt doch perfekt zusammen. Aber gibt ja auch andere Sachen, für die ihr dankbar sein könnt, ne, Mirko?
2: Ist tatsächlich nur eine Kleinigkeit, aber mir ist mein Handy runtergeflogen. Es wird jetzt repariert. Ja, ist einfach toll.
0: Und erzählt mir mal bitte auch, was es bei euch ist. Wir machen gemeinsam eine Dankbarkeitsliste hier bei Energy am Energy Dankbarkeitsdienstag. Das ist nämlich richtig gut für unsere Psyche und manchmal muss man eben bei anderen abgucken.
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14: Wir schauen auf die A94 Passau Richtung München zwischen Forst-Inning und Anzing. Hier blockiert ein liegengebliebenes Fahrzeug den Beschleunigungsstreifen. Dann ist die Liesel-Karlstadt-Straße bis Neurieder-Straße zwischen Forstenrieder Allee und der A95 Fürstenried nach einem Unfall gesperrt. Super viel los insgesamt auf dem Ring.
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14: Geblitzt wird auf der Mitterfeldallee, außerdem auf der Himmelschlüssel, Lerchen und Kreilerstraße. Danke Josi fürs Anrufen. Seht ihr was? Ruft durch 089 93 3 93 3.
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14: Blauer Himmel, Sonnenschein pur. Im Moment 16 Grad. Es wird heute noch viel wärmer, über 24 Grad. Und es bleibt trocken und sonnig. Genauso dann morgen.
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2004 kam das letzte Album von Destiny's Child. Das kann ich mir gar nicht vorstellen, weil die Musik noch so präsent ist in meinem Ohr. Aber jetzt wurde gerade angekündigt, und zwar vom Manager von Destiny's Child, Beyoncés Papa, dass da neue Musik kommen soll. Und zwar so bis zu 15 Remixe von alten Songs, von denen, von unveröffentlichter Musik, von denen freuen wir uns natürlich sehr drauf. 30. Jubiläum wäre dann nächstes Jahr, also 2027. Hoffen wir mal, dass das was Cooles wird. Freuen wir uns schon drauf. Bis dahin geht's jetzt nochmal Say My Name bei Energy.

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0: Uhr an diesem wunderschönen Dienstagvormittag. Toll, dass ihr dabei seid. Ich bin's, Felina. Hi. Ich glaube, es liegt auch ein bisschen an euch, dass es so schön ist. Und an den Singles am Stück. Die gehen gleich weiter mit der aktuellen Single von Ray in guten 10 Minuten. Jetzt Olivia Rodrigo.

kein Wunder, dass ich und meine beiden Schwestern nicht so toll singen können. Also wenn wir das zusammen machen, ist das wirklich eine Anstrengung für die Ohren, möchte ich es mal als ganz freundlich noch beschreiben. Denn andere Familien, da können ja einfach alle singen. Das ist komplette Gesangstalent hingegangen. Ray zusammen mit ihren beiden Schwestern, Emma und Absolutely, jetzt für euch hier bei Energy immer die besten neuen Hits gemeinsam in einem Song. Hier ist Joy.

0: Wenn du jetzt Ben Olympia machen würdest, oder auch Jakob, ihr beide, was wäre eure Disziplin? 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
2: schade, warte.
3: Ich würde schon so in Richtung Schießen, Bogenschießen gehen, weil das kannst du, glaube ich, noch im hohen Alter mit 39 auch machen und dann machst du halt so Luftgewehr oder irgendwie sowas.
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3: Ja, Volleyball, alles.
1: Ich brauche keinen Stab. Ich bin der Stab.
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21: Mit Ole, hallo. Unsere City startet ab Oktober ihr neues Freizeitsporthallenprogramm. In mehr als 40 Sportstätten könnt ihr ohne Anmeldung verschiedene Angebote ausprobieren, darunter Basketball, Volleyball, Yoga oder Pilates. Neu dabei sind unter anderem Basketball für Frauen, das Fitnessprogramm Strong Nation und Yogilates. Die Teilnahme kostet 3,20 Euro pro Termin. Für Jugendliche und junge Erwachsene bis einschließlich 21 ist das Angebot kostenlos.
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22: Im Studio Hanna Messerschmidt. Gesundheitsminister Linnemann will die Pflegereform durchboxen. Er will, dass die Bundesregierung die Pläne morgen beschließt. Stand jetzt sind sich CDU und SPD aber noch gar nicht einig. Die SPD hält die Reform für ein reines Sparpaket und will Pflegebedürftige mehr entlasten. Die Menschen in Deutschland rücken nach der Corona-Pandemie wieder stärker zusammen. In einer Bertelsmann-Studie haben die Befragten etwa ihre Bereitschaft, Verantwortung für andere zu übernehmen, höher eingestuft. Das Vertrauen in den Staat bleibt demnach aber gering. Keine Entspannung bei der Flussschifffahrt in Deutschland. Die Pegel sind weiter zu niedrig. Am Rhein sind zuletzt wieder Rekordtiefstände erreicht worden. Daher bleibt etwa in NRW und Baden-Württemberg das Sonntagsfahrverbot für Lkw noch bis Ende Oktober ausgesetzt. Erst Strafzölle und jetzt sogar ein Einfuhrverbot. In den USA gilt seit heute ein milliardenschwerer Importstopp für bestimmte Produkte aus Kanada. Betroffen sind unter anderem Whisky, Bier, einige Milchprodukte und Motorräder.
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2: Viel los auf der A94 Passau Richtung München zwischen Forst-Inning und Anzing und auf dem Ring, da geht's rund.
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2: Geblitzt wird in Unterföhring, Mitterfeldallee, in Feldmoching, Lerchenstraße und auf der Friedenspromenade in Trudering. Danke, Nele. Kommt irgendwas dazu? Schickt eine WhatsApp rein ins Studio 089 93 3 93 3 oder ruft durch.
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2: Familientag ist heute angesagt auf der Wiesn und das Wetter ist einfach perfekt, Leute. Aktuell richtig viel Sonnenschein. Es bleibt heute so schön bei 24 Grad an der Spitze. Auch morgen wird's nochmal super sonnig.

0: Ich wünsche euch einen super entspannten. Naja, gerade ist es noch Dienstagvormittag, ne? Ich bin's, Felina. Hi, und damit ihr auch so super entspannt bleibt, starten hier gleich eure 10 Hits am Stück mit dieser fantastischen Person. Olivia Dean, So Easy. Und genau die könnte in diesem Jahr was gewinnen. 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
0: Servus Leute, ein Blick auf die A94 Passau Richtung München. Auf Höhe Anzing steht ein liegen gebliebenes Fahrzeug auf dem Standstreifen rum. Vorsicht, A99 Richtung München Nord. Zwischen Aschheim, Ismaning und Kreuz München Nord. Hier liegt eine Stoßstange auf der Fahrbahn. Stop and go wie immer auf dem Ring.
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10: Lukas, danke schön fürs Melden. Geblitzt wird auf der Himmelschlüsselstraße, Dreiskerzone, außerdem auf der Mitterfeldallee und Lerchenstraße. Danke, Carly. Seht ihr was? Einfach easy durchrufen 089 93 93 3.
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10: Schon gestern war das Wetter hammermäßig. Auch heute geht's sonnig zur Sache bei bis zu 24 Grad in der Spitze. Morgen 23 Grad mit Sonnenschein pur. Und am Donnerstag, Freitag, Samstag und Sonntag wird's wechselhaft.
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Typ ist irgendwie auch so ein bisschen einfach ein Puzzler. Ihr hört Energy immer die besten neuen Hits mit der aktuellen Single von Malik Harris. Easy heißt die. Und Malik Harris ist ja auch dafür bekannt, dass er gerne mal mit so seiner Loopstation auf der Bühne steht und dann seine Songs erstmal da zusammen puzzelt. Allerdings zum Beispiel, weiß ich, aus seiner Freizeit, da spielt er halt auch ganz gerne mal mit Lego und baut sich da irgend so ein Stadion fröhlich zusammen aus kleinen Legosteinen. Also auch da wird fleißig gepuzzelt. Und ehrlich gesagt, Songwriting ist ja auch eine Form von Puzzeln, wenn man sich da so alle Lines richtig zurechtschiebt. Und er kann es eben sehr, sehr gut in jeder Form. Easy, seine aktuelle Single, jetzt bei Energy, mal die besten neuen Hits.

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1: Energy. 12 Uhr, also ganz genau Dienstagmittag und die 10 Hits am Stück, die sind hier gerade an der Seite auch genau mittendrin. Gleich gibt's da für euch die aktuelle Single von Alle Farben in guten 10 Minuten. Jetzt Taylor Swift und ich bin Felina. Hi.
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8: Mit Ole, hi. Aus alten Rathausdachschindeln könnten bald echte München-Souvenirs werden, zumindest wenn es nach der ÖDP geht. Aktuell werden bei der Sanierung des Münchner Rathauses tausende alte Dachschindeln entfernt. Eigentlich sollen die später zerkleinert und weiterverwendet werden. Die ÖDP hat aber eine andere Idee. Gut erhaltene Schindeln könnten stattdessen verkauft werden. Schließlich sei jede einzelne davon ein kleines Stück Münchner Stadtgeschichte.
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9: Im Studio Hanna Messerschmidt. Eine Einigung mit der SPD gibt es noch nicht. Trotzdem will Gesundheitsminister Linnemann die Pflegereform wie geplant morgen auf den Weg bringen. Auch die SPD will die Reform nicht hinauszögern, fordert aber mehr Entlastungen für Pflegebedürftige. Aus Angst vor digitaler Gewalt wie Deepfakes verändern viele Frauen ihr Verhalten im Internet. 2/3 sagen in einer Studie des Deutschen Frauenrats, dass sie weniger Bilder von sich teilen oder insgesamt auf einige Online-Aktivitäten verzichten. Bei jungen Frauen ist die Quote sogar noch höher. Die Ex-RBB-Intendantin Schlesinger ist jetzt offiziell angeklagt. Mehr als 4 Jahre nach ihrem Rücktritt muss sie sich ab November vor Gericht verantworten. Schlesinger und mehrere Kollegen aus der Chefetage sollen Gelder des öffentlich-rechtlichen Senders veruntreut haben. Der größte Waldbrand in Frankreich seit 1949 ist gelöscht. Das Feuer war im Juli ausgebrochen. In den letzten Wochen schwelte der Brand noch unter der Erde weiter. Mehr als 200.000 Menschen mussten zwischenzeitlich in Sicherheit gebracht werden, darunter viele Touristen.
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10: Es staut sich auf der A8 Stuttgart Richtung München zwischen Adelshausen und Odelshausen. Hier steht ein defekter LKW auf dem Standstreifen rum. Stop and go wie immer auf dem Ring.
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10: Wir schauen rüber nach Sendling. Auf der Pfeuferstraße im 30er Bereich wird geblitzt. Himmelschlüsselstraße, Fasanerie und Feldmoching, Lärchenstraße, 30er Zone. Seht ihr was? Einfach anrufen 089 393 393.
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10: Ein Eisschlecken gehen. Mein Tipp für heute. Es ist so schön sonnig bei uns. Heute bis zu 24 Grad. Morgen gleiche Temperaturen. Auch da Sonnenschein pur. Und am Donnerstag wird's wolkig.

0: starten hier wieder eure 10 Hits am Stück und vorher vervollständigen wir noch unsere Dankbarkeitsliste. Es ist Energy Dankbarkeitsdienstag. Ich bin's, Felina. Hi. Und jeden Dienstag üben wir hier miteinander dankbar zu sein. Bei mir ist es zum Beispiel, dass heute meine Lieblingsbuchreihe fortgesetzt wird. Und sobald ich hier fertig bin, renne ich aber rüber in den Buchladen und dann ist das mein Nachmittag. Vielleicht habt ihr ja aber auch ein paar Dinge. Wir teilen die immer schön miteinander, damit wir voneinander lernen können. Für was seid ihr heute dankbar?
1: Dafür, dass ich eigentlich mir alles leisten kann, was ich mir leisten möchte. Ja, dass ich hier eine Wohnung habe, was gar nicht so einfach war. Dass es meiner Familie gut geht, sowas.
0: Klingt erstmal nach den Basic-Sachen, aber auch die sind natürlich total wichtig. Was haben wir noch?
2: Ich bin heute dankbar darüber, dass mein Freund mir heute Morgen Kaffee ans Bett gebracht hat.
0: Und wenn ihr jetzt sagt, ja, Felina, mein Freund hat mir heute nicht Kaffee ans Bett gebracht, dann seid ihr doch mal die Person. Dann geht doch jetzt in der Mittagspause raus und bringt eurer Lieblingskollegin einen Kaffee mit oder was die halt gerne mag, ein Eis oder ein Küsschen oder ein kleines Brötchen oder was auch immer. Seid doch mal die Person, für die andere dankbar sein wollen, oder? Das ist doch auch eine schöne Idee. Und schickt mir eure Dankbarkeit, freue ich mich drüber. Einfach per Insta felina_fm oder ihr schickt eine WhatsApp ins Studio.
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13: Auf dem Ring geht's ordentlich ab. Stop and go.
14: Blitzer.
13: Blitzermäßig ist ordentlich was geboten auf der Mitterfeldallee unter Föhring. Hier werden auf jeden Fall Fotos geschossen. Deisenhofener Straße, 30er-Zone. Danke Carlotta fürs Anrufen. Außerdem auf der Kreiler- und Himmelschlüsselstraße. Seht ihr was? Einfach anrufen oder eine WhatsApp senden 089 393 393.
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13: Das Wetter von heute ist einfach nur super. Aktuell richtig schöne Temperaturen, Sonnenschein pur, genauso dann morgen. Und am Donnerstag wird's grau.

Dieser Ohrwurm hat sie für uns alle unsterblich in unser Gehirn gebrannt, oder? Camila Cabello, jetzt für euch mit Havana bei Energy. Und das Krasse an dieser Single ist, ne, man denkt ja, das zu 100% ist das Camila Cabello. Verbinde ich sofort mit ihr, aber dieser Song war gar nicht für sie gedacht, sondern wurde erst von Dua Lipa und dann auch von Rihanna abgelehnt. Naja, ich sag mal, gut so, weil so kam zusammen, was zusammen gehört. Den Song hören wir uns jetzt an, hier bei Energy, hier ist Havana.

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0: Es sei denn, dass ihr schon wieder kleine Mittagspäuschen-Mäuschen geworden seid. Ich glaube ja. Also ich beschließe das jetzt für euch. Ist so. Wir haben es 13 Uhr, also Mittagspausenzeit. Ihr seid kleine Mäuschen und dazu laufen hier auch noch die 10 jetzt am Stück. Da geht's gleich weiter mit Oliver Heldens, jetzt Martin Garrix und der Cheeran und ich bin Felina.

0: Happy Energy Dankbarkeitsdienstag und das frage ich natürlich auch immer die Stars, wenn ich sie für euch in Interviews treffe, für was sie gerade dankbar sind. Oliver Heldens, ja, der freut sich, dass sein Traum in Erfüllung gegangen ist.
1: My dream always as a kid was to do something creative and especially then when I started to create music and learn how to DJ. My ambition was not to be like a superstar DJ or anything. I just wanted to be able to do what I love full time and everything else was a bonus.
0: Ja, also er hat gesagt, er wollte gar nicht unbedingt Superstar DJ sein. Er wollte einfach nur die ganze Zeit auflegen, weil ihm das so viel Spaß gemacht hat und dass er damit jetzt Geld verdient und sich wirklich Tausende vor Bühnen versammeln, auf denen er auflegt, das ist für ihn selbst unfassbar. Das ist aber eigentlich nur der kleine Bonuspunkt, die kleine Kirsche on top, denn er will einfach nur auflegen und DJ sein und das macht er sehr gut. Jetzt für euch bei Energy immer die besten neuen Hits mit A-E-I-O-U.

0: Respekt.
1: Wenn du jetzt Ben Olympia machen würdest, oder auch Jakob, ihr beide, was wäre eure Disziplin? Die muss es geben.
2: Ach so,
0: schade, warte.
2: Ich würde schon so in Richtung Schießen, Bogenschießen gehen, weil das kannst du, glaube ich, noch im hohen Alter mit 39 auch machen und dann machst du halt so Luftgewehr oder irgendwie sowas.
1: Jakob als 2,07 Meter einen Stab hochspringt.
2: Ja, Volleyball, alles.
0: Ich brauche keinen Stab. 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
22: Mit Ole, hi. Nach der Olympia-Entscheidung am Wochenende wird immer klarer, wie die Spiele bei uns aussehen könnten. Geplant sind Wettkämpfe weit über den Olympiapark hinaus, zum Beispiel Beachvolleyball auf der Theresienwiese oder Basketball im SAP-Garten. Auch das Umland wäre dabei, etwa mit Rudern in Oberschleißheim, Golf in Eichenried oder Mountainbike-Rennen am Tegernsee. Das Besondere, rund 90% aller Wettkampfstätten liegen weniger als 30 Kilometer vom geplanten olympischen Dorf in Dagelfing entfernt.
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23: Im Studio Hanna Messerschmidt. Gesundheitsminister Linnemann will die Pflegereform durchboxen. Er will, dass die Bundesregierung die Pläne morgen beschließt. Stand jetzt sind sich CDU und SPD aber noch gar nicht einig. Die SPD hält die Reform für ein reines Sparpaket und will Pflegebedürftige mehr entlasten. Der gesellschaftliche Zusammenhalt in Deutschland hat sich nach einem Corona-Tief wieder verbessert. Laut einer Bertelsmann-Studie bewerten viele etwa ihre sozialen Beziehungen besser. Auch das politische Interesse ist hoch, das Vertrauen in die Bundesregierung bleibt aber auf einem Tiefstand. Keine Entspannung bei der Flussschifffahrt in Deutschland. Die Pegel sind weiter zu niedrig. Am Rhein sind zuletzt wieder Rekordtiefstände erreicht worden. Daher bleibt etwa in NRW und Baden-Württemberg das Sonntagsfahrverbot für Lkw noch bis Ende Oktober ausgesetzt. ChatGPT-Hersteller OpenAI hält ein neues KI-Modell wegen Sicherheitsbedenken vorerst zurück. Es hätte im Oktober veröffentlicht werden sollen. Laut Wall Street Journal handelte das System in Tests aber teils ohne Erlaubnis und hielt gegenüber den Nutzern Infos zurück.
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2: Geblitzt wird in Unterföhring, Mitterfeldallee, in Feldmoching, Lerchenstraße und auf der Friedenspromenade in Trudering. Danke, Nele. Kommt irgendwas dazu? Schickt eine WhatsApp rein ins Studio 089 93 3 93 3 oder ruft durch.
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2: Familientag ist heute angesagt auf der Wiesn und das Wetter ist einfach perfekt, Leute. Aktuell richtig viel Sonnenschein. Es bleibt heute so schön bei 24 Grad an der Spitze. Auch morgen wird's nochmal super sonnig.

0: starten hier wieder eure 10 Hits am Stück bei Energy. Und vorher geht es um einen Energy Star, den ihr bald im Kino sehen werdet. Sabrina Carpenter. Und zwar in einem Film, den es so überhaupt nicht geben sollte. 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Hä? Aber wir fangen mal erstmal ganz von vorne an. Es geht um Sabrina Carpenter, die Sängerin, die jetzt gecastet wurde als weibliche Hauptrolle zur der männlichen Hauptrolle, die gespielt wird von Tom Holland. Also der Schauspieler, den ihr gerade als Spider-Man kennt oder auch in diesem Jahr als Telemachus in der Odyssee, super erfolgreich. Der wird jetzt einen Film rausbringen, ein Biopic, also das Leben wird verfilmt von einer berühmten Persönlichkeit. Und da geht es um Fred Astaire. Eine Tanz-Schauspiel-Choreografie-Legende aus Hollywood aus den 30er Jahren, als so Tanzfilme wirklich super dolle beliebt waren, hat er so viele davon produziert und vor allem ganz viel mit Stepptanz auch gemacht. Und jetzt kann ich euch sagen, als Stepptanzmaus, diesen Film hätte es niemals geben sollen. Denn Fred Astaire, ja, den ich sehr verehre, ist ein großes Vorbild von mir, zumindest in dieser Kategorie Stepptanz, hat halt gesagt, ich möchte nicht, dass mein Leben verfilmt wird irgendwann mal. Das hat er schon von Anfang an gesagt. Jetzt wird es eben doch gemacht. Und zwar von Tom Holland als Fred Astaire und Sabrina Carpenter als Ginger Rogers. Und gut, mit den beiden, ich sag euch, ich werde es mir trotzdem angucken, auch wenn das sein Wille so nicht war. Denn die beiden zusammen in einem Film stelle ich mir so unfassbar fantastisch vor.
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0: Sehr viel los auf der Donnersberger Brücke. Da staut es sich und der Ring ist mal wieder zu.
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7: Lukas, danke schön fürs Melden. Geblitzt wird auf der Himmelschlüsselstraße, 30er Zone, außerdem auf der Mitterfeldallee und Lerchenstraße. Danke, Carly. Seht ihr was? Einfach easy durchrufen 089 93 93 3.
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7: Schon gestern war das Wetter hammermäßig. Auch heute geht's sonnig zur Sache bei bis zu 24 Grad in der Spitze. Morgen 23 Grad mit Sonnenschein pur. Und am Donnerstag, Freitag, Samstag und Sonntag wird's wechselhaft.
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0: doch bitte was Richtiges. Anfang seiner Karriere war Papa Dalton, also der Vater von Ray Dalton, so nenne ich ihn jetzt einfach mal, nicht so überzeugt davon, dass er so viel Energie in die Karriere steckt, aber das Ganze ist überwunden. Ray Dalton hat im Energy-Interview mal vorgemacht, wie sein Papa mittlerweile reagiert, wenn sein Sohn im Radio läuft oder irgendwo auftritt.
1: Oh, that's my son, that's my son.
0: Oh mein Gott, das ist mein Junge. Richtig süß, ne? Ray Dalton, jetzt mit seiner aktuellen Single und ich hoffe, Papa hört die wieder irgendwo. Go That High bei Energy, immer die besten neuen Hits.

0: Dienstagnachmittag. Ihr habt schon wieder eine Menge geschafft heute. Also ich bin mir sicher, und wenn es nur aufstehen, Zähne putzen war, tipptopp gemacht. Ich bin's, Felina. Hi. Zähne jetzt am Stück laufen. Gleich geht's hier weiter mit Milo, jetzt Tame Impala und Jenny.
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Song von Milo zusammen mit DJ Licious. Den habe ich jetzt hier für euch bei Energy immer die besten neuen Hits. Ist auch ein süßes kleines Musikvideo dazu geworden. Ich habe allerdings einen Kritikpunkt, der mich ein bisschen nervös macht. Die fahren in diesem Musikvideo, also Milo und DJ Licious, in so einem Oldtimer über ein Feld. Schöne Bilder im Sonnenuntergang. Allerdings ist vorne das Licht an, ja, was eigentlich ja immer nur angehen sollte, wenn eine Tür auf und zu geht in einem Auto, und die fahren damit aber rum und das triggert mich ganz doll. Ich möchte es gerne ausschalten. Das macht mich ganz nervös. Deswegen ein Glück, gibt es kein Musikvideo in den Untertiteln jetzt hier im Radio. Wir haben zum Glück nur den Song Forever Young jetzt bei Energy und die besten neuen Hits.

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19: Mit Ole, hallo. Unsere City startet ab Oktober ihr neues Freizeitsporthallenprogramm. In mehr als 40 Sportstätten könnt ihr ohne Anmeldung verschiedene Angebote ausprobieren, darunter Basketball, Volleyball, Yoga oder Pilates. Neu dabei sind unter anderem Basketball für Frauen, das Fitnessprogramm Strong Nation und Yogilates. Die Teilnahme kostet 3,20 Euro pro Termin. Für Jugendliche und junge Erwachsene bis einschließlich 21 ist das Angebot kostenlos.
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20: Im Studio Eva-Maria Wölfel. Gesundheitsminister Linnemann will die Pflegereform durchboxen. Er will, dass die Bundesregierung die Pläne morgen beschließt. Stand jetzt sind sich CDU und SPD aber noch gar nicht einig. Die SPD hält die Reform für ein reines Sparpaket und will Pflegebedürftige mehr entlasten. Die Menschen in Deutschland rücken nach der Corona-Pandemie wieder stärker zusammen. In einer Bertelsmann-Studie haben die Befragten etwa ihre Bereitschaft, Verantwortung für andere zu übernehmen, höher eingestuft. Das Vertrauen in den Staat bleibt demnach aber gering. ChatGPT-Hersteller OpenAI hält ein neues KI-Modell wegen Sicherheitsbedenken vorerst zurück. Es hätte im Oktober veröffentlicht werden sollen. Laut Wall Street Journal handelte das System in Tests aber teils ohne Erlaubnis und hielt gegenüber den Nutzern Infos zurück. In Brandenburg steht jetzt das höchste Windrad der Welt. Die Anlage in Schipkau ist 365 Meter hoch und damit fast so hoch wie der Berliner Fernsehturm. Sie soll ab November Strom erzeugen und dank der größeren Höhe etwa doppelt so viel Energie liefern wie herkömmliche Windräder.
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8: Wir gucken auf die A99 Ostumfahrung Richtung Salzburg zwischen Kirchheim und Kreuzmünchen-Ost. Hier ein großer Unfall, er staut sich total. A95 Garmisch-Partenkirchen Richtung München zwischen Schäftlarn und Dreieck-Starnberg ist ganz viel los. Und Stop and Go wie immer auf dem Ring.
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8: Wir schauen rüber nach Sendling. Auf der Pfeuferstraße im 30er Bereich wird geblitzt. Himmelschlüsselstraße, Fasanerie und Feldmoching, Lärchenstraße, 30er Zone. Seht ihr was? Einfach anrufen 089 393 393.
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8: Ein Eisschlecken gehen. Mein Tipp für heute. Es ist so schön sonnig bei uns. Heute bis zu 24 Grad. Morgen gleiche Temperaturen. Auch da Sonnenschein pur. Und am Donnerstag wird's wolkig.

0: der Nacht zum Montag wurden mal wieder die VMAs verliehen. Darüber haben wir euch ja ganz viel berichtet. Und eine Sache ist mir dabei aufgefallen. K-Pop hat sich richtig doll durchgesetzt und deswegen...
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0: ist in dieser Woche der Energy K-Pop Stream. Haben wir euch nämlich alles zusammengestellt. Also richtig, richtig viele Awards bei den MTV Video Music Awards gingen an K-Pop-Stars, unter anderem an BTS, sehr viel auch für die Single Swim, an Lisa, die wirklich einfach so, ne, auch in diesen genreübergreifenden Kategorien abgeräumt haben. Finden wir toll, denn die Musik macht sehr viel Spaß und wir haben euch die besten K-Pop-Hits zusammengestellt. Falls ihr noch gar nicht so im Thema drin seid, einer von über 40 verschiedenen Webstreams ist der Energy K-Pop-Hit-Stream.

0: über unsere Energy-App oder ihr sagt eurem Smart-Speaker Alexa, spiel Energy K-Pop und dann könnt ihr euch da mal mit den Ohren reintrauen in das Thema.
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0: Es staut sich sehr auf dem Ring, ansonsten passt alles.
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0: Blitzermäßig ist ordentlich was geboten auf der Mitterfeldallee unter Föhring. Hier werden auf jeden Fall Fotos geschossen. Deisenhofener Straße, 30er-Zone. Danke Carlotta fürs Anrufen. Außerdem auf der Kreiler- und Himmelschlüsselstraße. Seht ihr was? Einfach anrufen oder eine WhatsApp senden 089 93 3 93 3.
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0: Angenehm warm ist es bei uns in der City. Außerdem Sonnenschein pur heute und zwar den kompletten Tag. Morgen 23 Grad auch da. Bleibt es trocken und schön.

2008 war der damalige Chef von Apple, Steve Jobs, verantwortlich dafür, dass wir alle einen unfassbaren Ohrwurm hatten. Und zwar von diesem Song hier. Gibt's jetzt für euch bei Energy. Jael Naim mit New Soul war damals der Song zur allerersten Werbung für ein MacBook. Das lief so viel im Fernsehen. Und wir alle so, boah, was ein schöner Song. Das ist immer gesungen die ganze Zeit. Und deswegen hören wir uns den jetzt auch nochmal an. Jetzt für euch bei Energy.

0: Selina.
1: Tag 11 hier auf der Wiesn und wir halten die Stellung. Wunderschönes Wetter heute. Es lohnt sich herzukommen.
2: Es lohnt sich sogar doppelt, Leute. Warum es nämlich besonders günstig für euch heute ist, das hört ihr gleich.
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0: Hey München, heute wird's besonders günstig auf der Wiesn.
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2: Es ist nämlich Familientag und da können Eltern und ihre Kids einfach ein bisschen günstiger Fahrgeschäfte fahren. Und auch beim Essen gibt's den ein oder anderen Schnapper.
0: Vor allem guter Tag für die Kids. Die sagen nämlich an, was sie heute machen wollen. Dazu haben wir euch mal gefragt, was müsst ihr heute noch mit euren Kleinen unbedingt auf der Wiesn machen?
3: Die wilde Maus auf jeden Fall.
4: Hexenschaukel fahren.
5: Also sie sind beide das erste Mal auf der Wiesn, deswegen geht's einfach darum, erstmal die Wiesn zu erleben, Pferde sich anzuschauen, vielleicht eine Breze essen.
6: Er möchte gerne verschiedene Karussell fahren und Dosen werfen und sowas machen und so.
7: Ich glaube, wir fahren auf den Freefall Tower. Also noch Mandeln und eine Schnitzelsemmel.
8: Die Münchner Rutschen auf jeden Fall mal rutschen und vielleicht mal in die Geisterbahn.
2: Oh Gott, die sind wir gestern auch gefahren. Aber ich sag euch, ähnlich wie die kleinen Kinder, wir hatten Angst, wir haben sehr viel geschrien.
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3: Mit Ole, hi. Aus alten Rathausdachschindeln könnten bald echte München-Souvenirs werden, zumindest wenn es nach der ÖDP geht. Aktuell werden bei der Sanierung des Münchner Rathauses tausende alte Dachschindeln entfernt. Eigentlich sollen die später zerkleinert und weiterverwendet werden. Die ÖDP hat aber eine andere Idee. Gut erhaltene Schindeln könnten stattdessen verkauft werden. Schließlich sei jede einzelne davon ein kleines Stück Münchner Stadtgeschichte.
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4: Im Studio Eva-Maria Wölfel. Riesige Razzia gegen Millionenbetrüger. 1700 Ermittler sind heute in 19 Ländern zu Durchsuchungen ausgerückt. Die Verdächtigen sollen alte Handys als Fabrik neu verkauft und so ihre Kunden um mindestens 300 Millionen Euro gebracht haben. Eine Einigung mit der SPD gibt es noch nicht. Trotzdem will Gesundheitsminister Linnemann die Pflegereform wie geplant morgen auf den Weg bringen. Auch die SPD will die Reform nicht hinauszögern, fordert aber mehr Entlastungen für Pflegebedürftige. Bundesverkehrsminister Bilger will das Sonntagsfahrverbot für Lkw weiter aussetzen. Das hat er im Kölner Stadtanzeiger angekündigt. Hintergrund sind die weiter extrem niedrigen Pegel in den Flüssen. Die schränken den Güterverkehr mit Schiffen gerade massiv ein. Der gesellschaftliche Zusammenhalt in Deutschland hat sich nach einem Corona-Tief wieder verbessert. Laut einer Bertelsmann-Studie bewerten viele etwa ihre sozialen Beziehungen besser. Auch das politische Interesse ist hoch. Das Vertrauen in die Bundesregierung bleibt aber auf einem Tiefstand.
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0: Hier im Hofbräu ist schon gut was los, dafür ist es bei euch auf den Straßen etwas entspannter. Wir haben den üblichen Verdächtigen mittleren Ring, rund um die Theresienwiese auch ein bisschen was los und nur teils auf der A99er, da hakt es ein bisschen.
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2: In Schwabing stehen sie gerade auf der Ackermannstraße, Trudering auf der Kreiler und der Bar Juwaren, Obergiesling auf der Deisenhofener, Giesing auf der Schön und in Sendling auf der Implerstraße. Wenn ihr noch irgendwas seht, ruft an, schickt eine WhatsApp, ihr wisst Bescheid, an die 93 3 93 3.
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0: Also wäre es nicht der Kotzhügel, dann wäre es ein super Ort, um ein bisschen Sonne zu tanken, vielleicht mit einer Picknickdecke. Es ist wunderschön heute weiter bei 24 Grad. Falls ihr nicht auf die Wiesen geht, dann könntet ihr mit einem Coffee-to-go auch durch den englischen Garten schlendern. Und die nächsten Tage, da bleibt es eigentlich genauso, Copy-Paste, also packt die Sonnenbrille ein.

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0: Unser Oberbürgermeister Dominik Krause und Bayerns Ministerpräsident Markus Söder waren gestern zusammen Achterbahn fahren. Die haben nämlich eine Wette eingelöst. Wenn München sich für Deutschland um die Olympischen Spiele bewerben darf, dann fahren die zwei zusammen den Olympia-Looping, 5 Loopings, 90 km/h.
2: Das ist crazy. Ach du Kacke. Also Söder hat nachher aber auch gesagt, war schön, aber kein Wiederholungsbedarf. Ganz ausgeschlossen ist es aber nicht. Wenn München sich auch international dann richtig durchsetzt, dann meinte Söder, müssen sie 5-mal fahren oder sogar ein Olympia-Tattoo stechen lassen. Das will ich sehen.
0: Ach du Scheiße, das ist, ich stelle mir das vor wie das Arschgeweih.
2: Oh. Aber Olympia, das ist geil.
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0: Plant ein bisschen mehr Zeit ein, wenn ihr auf dem Mittleren Ring unterwegs seid. Und natürlich, Leute, es sind die letzten Tage, aber es ist noch einiges los. Und zwar rund um die Wiesn. Ob ihr zu Fuß oder mit dem Auto unterwegs seid, ein bisschen Zeit drauf rechnen.
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0: Flitzer habe ich heute noch keine gesehen, dafür aber ein paar Blitzer, und zwar in Giesing in der schönen Sendling-Impla, Obergiesing, Deisenhofener und Ballern und in Schwabing in der Ackermannstraße in der 30er-Zone. Staus, Blitzer, sonstiges, habt ihr noch was gesehen? Dann gerne WhatsApp schicken, Sprachnachricht geht auch. Oder ihr klingelt durch, alles unter der 93 3 93
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0: Das ist wirklich heute perfektes Spätsommerwetter. Ich liebe das. Es ist nicht zu warm, es ist nicht zu kalt. Bei uns in der City einfach mega angenehm. Am besten T-Shirt anziehen und Abfahrt. Heute bei 24 Grad und die nächsten Tage geht's genauso weiter.
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1: Ihr Lieben, Tag 11 auf der Wiesn und ach, die Stimmung ist einfach nur grandios und das Wetter auch noch richtig gut.
2: Ach, Leute, wir tun wirklich genießen. Und Carina, ich habe jetzt gleich was für dich. Das schlimmste Hotelzimmer während der Wiesn. Oh Gott, was das für eins ist, das hört ihr gleich bei uns in der Show.
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0: Ich sagte Carina, das ist das schlimmste Hotelzimmer während der Wiesn.
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2: Jetzt bin ich aber sehr gespannt.
0: Also ich lese mal vor. Auf Google hat nämlich ein User ein Zimmer in München mit einem Stern bewertet und dazu geschrieben. Leider nicht zu empfehlen. Das Bett war sehr hart und unangenehm. Die Ausstattung insgesamt eher spartanisch. Okay. Besonders störend war, dass die Tür klemmte und sich nur von außen öffnen ließ. Oh. Das Personal war außerdem durchgehend bewaffnet, was auf mich nicht besonders einladend kam.
2: Was? Wo war der?
0: Warte, ich lese noch was vor. Vielleicht errätst du es ja dann irgendwie. Beim Check-in wurden sehr viele persönliche Daten verlangt, darunter Name, Adresse, Geburtsdatum. Auf Datenschutz scheint hier eher wenig Wert gelegt zu werden.
2: Irgendwo Absteiger am Hauptbahnhof oder so. Nee, sag mal, wo war der?
0: Der war tatsächlich in der Ausnüchterungszelle der Polizeistation München.
2: Ja. Oh Gott. Ja. Jetzt check ich ja die Bewaffneten.
0: Ja, genau. Okay. Oh, sonst wär's ein bisschen.
2: Ja, ich habe die Hinweise nicht. Oh Gottes Willen. Aber das ist wahrscheinlich auch wirklich das Zimmer, wo man absolut nicht landen möchte.
0: Auf gar keinen Fall, aber wenigstens ist die Übernachtung dann for free, ne?
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16: Mit Ole. Hi. Nach der Olympia-Entscheidung am Wochenende wird immer klarer, wie die Spiele bei uns aussehen könnten. Geplant sind Wettkämpfe weit über den Olympiapark hinaus, zum Beispiel Beachvolleyball auf der Theresienwiese oder Basketball im SAP-Garten. Auch das Umland wäre dabei, etwa mit Rudern in Oberschleißheim, Golf in Eichenried oder Mountainbike-Rennen am Tegernsee. Das Besondere, rund 90% aller Wettkampfstätten liegen weniger als 30 Kilometer vom geplanten olympischen Dorf in Dagelfing entfernt.
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17: Im Studio Eva-Maria Wölfel. Ein Betrügernetzwerk soll mehr als 1 Million gefälschte Smartphones verkauft und so ihre Kunden um mehr als 300 Millionen Euro gebracht haben. Ermittler sind deswegen heute zu einer Großrazzia in 19 Ländern ausgerückt. 7 Verdächtige wurden verhaftet. AfD-Spitzenkandidat Siegmund will sich im Dezember im Landtag von Sachsen-Anhalt zum Ministerpräsidenten wählen lassen. Das hat er jetzt angekündigt. Wie genau das klappen soll, ist unklar. Noch laufen Gespräche, inwieweit das BSW eine AfD-Minderheitsregierung unterstützen will. Gesundheitsminister Linnemann will die Pflegereform durchboxen. Er will, dass die Bundesregierung die Pläne morgen beschließt. Stand jetzt sind sich CDU und SPD aber noch gar nicht einig. Die SPD hält die Reform für ein reines Sparpaket und will Pflegebedürftige mehr entlasten. Die EU-Innenminister denken wohl darüber nach, in Ausnahmefällen das Asylrecht einzuschränken. Die Bild berichtet von Plänen, wonach der Zugang zu Asylverfahren verweigert werden soll, insbesondere wenn große Flüchtlingsströme gezielt herbeigeführt und als politisches Druckmittel genutzt werden.
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0: Heute ist Familientag auf der Wiesn, da ist ein bisschen mehr los, genauso wie auch bei euch auf den Straßen. Rund um die Theresienwiese, da hakt's, Hackerbrücke auch für alle, die zu Fuß unterwegs sind. Und auch teils auf der A99er Hammer Stop and Go.
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0: Sehr teure Fotos gibt's gerade in Trudering und sogar zweimal. Einmal auf der Kreiler und dann auf der Bajuwarenstraße. Obergiesing auf der Deisenhofener, Schwabing auf der Ackermann, Giesing auf der Schön und in Sendling auf der Implerstraße. Da sind 30. Fehlt noch was? Dann lasst uns das doch gerne wissen. Ruft an, schickt eine WhatsApp. Nummer ist wie immer die 93 3 93 3. Ich wünsche euch eine gute Fahrt.
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0: Boah, aktuell wirklich das perfekte Spätsommerwetter. Wenn ihr Ballerinas habt, dann jetzt nochmal für die Tage auspacken zum Dirndl. Sonnenschein bei 24 Grad und genauso bleibt es auch die nächsten Tage.
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2: Wir haben gerade keine so richtig fetten Meldungen, aber doch die üblichen Verdächtigen, und zwar den Mittleren Ring, die 99. Und auch rund um die Theresienwiese ist einiges los.
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0: Es wird gleich zweimal geblitzt in Sendling in der Impler- und Pfeuferstraße, beides in der 30er-Zone. Giesing, Schön, Obergiesing, Deisenhofener, Trudering, Kreiler und Bayou-Warnstraße. Habt ihr noch was Verdächtiges gesehen? Dann gerne kurz eine WhatsApp schicken oder durchklingeln. Die Nummer ist für beides die 93 3 93 3.
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2: Ich weiß nicht wieso, aber bei so Wetter liebe ich unsere City ein kleines bisschen mehr. Irgendwie fühlt sich alles automatisch besser an. Man hat gute Laune, egal was man macht. Und wenn man einfach nur ein bisschen nach der Arbeit noch durchs Viertel läuft. Richtig geil. 24 Grad heute auf jeden Fall. Dazu gibt es ganz viel Sonne. Und morgen sieht es eigentlich ganz genauso aus wie heute.
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0: Uhr hier aus dem Energy Wiesn Studio. Wir halten die Stellung für euch. Es ist wirklich heute ein traumhaftes Wetter hier auf der Wiesn.
1: Ja, und dieses traumhafte Wetter könnt ihr auch bekommen. Und zwar an der Côte d'Azur zusammen mit ganz vielen Promis. Wie es funktioniert, wie ihr dahin kommt und zwar for free, das hört ihr gleich bei uns.
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14: Mit Ole, hallo. Unsere City startet ab Oktober ihr neues Freizeitsporthallenprogramm. In mehr als 40 Sportstätten könnt ihr ohne Anmeldung verschiedene Angebote ausprobieren, darunter Basketball, Volleyball, Yoga oder Pilates. Neu dabei sind unter anderem Basketball für Frauen, das Fitnessprogramm Strong Nation und Yogilates. Die Teilnahme kostet 3,20 Euro pro Termin. Für Jugendliche und junge Erwachsene bis einschließlich 21 ist das Angebot kostenlos.
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15: Im Studio Eva-Maria Wölfel. Riesige Razzia gegen Millionenbetrüger. 1700 Ermittler sind heute in 19 Ländern zu Durchsuchungen ausgerückt. Die Verdächtigen sollen alte Handys als Fabrik neu verkauft und so ihre Kunden um mindestens 300 Millionen Euro gebracht haben. In die Regierungsbildung in Sachsen-Anhalt kommt ein wenig Bewegung. AfD-Spitzenkandidat Siegmund hat angekündigt, sich im Dezember im Landtag als Ministerpräsident zur Wahl zu stellen. Wie die dafür nötige Mehrheit zusammenkommen soll, ist unklar. Bremen und Bremerhaven sollen zu einem Einsatzdrehkreuz für die Bundeswehr und die NATO werden. Verteidigungsminister Pistorius unterzeichnet heute einen Vertrag für Investitionen über mehr als 1 Milliarde Euro. Damit sollen der Nordseehafen und der Bremer Airport ausgebaut werden. Der gesellschaftliche Zusammenhalt in Deutschland hat sich nach einem Corona-Tief wieder verbessert. Laut einer Bertelsmann-Studie bewerten viele etwa ihre sozialen Beziehungen besser. Auch das politische Interesse ist hoch. Das Vertrauen in die Bundesregierung bleibt aber auf einem Tiefstand.
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0: Hier im Hofreu ist schon gut was los, dafür ist es bei euch auf den Straßen etwas entspannter. Wir haben den üblichen Verdächtigen mittleren Ring, rund um die Theresienwiese auch ein bisschen was los und nur teils auf der A99er, da hakt es ein bisschen.
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2: In Schwabing stehen sie gerade auf der Ackermannstraße, Trudering auf der Kreiler und der Bar Juwaren, Obergiesling auf der Deisenhofener, Giesing auf der Schön und in Sendling auf der Implerstraße. Wenn ihr noch irgendwas seht, ruft an, schickt eine WhatsApp. Ihr wisst Bescheid an die 93 3 93 3.
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0: Also wäre es nicht der Kotzhügel, dann wäre es ein super Ort, um ein bisschen Sonne zu tanken, vielleicht mit einer Picknickdecke. Es ist wunderschön heute, Leute, bei 24 Grad. Falls ihr nicht auf die Wiesen geht, dann könntet ihr mit einem Coffee-to-go auch durch den englischen Garten schlendern. Und die nächsten Tage, da bleibt es eigentlich genauso, Copy-Paste, also packt die Sonnenbrille ein.

0: Hey München, wir testen jetzt euer Wissen in Sachen Wiesen.
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0: Es ist ja einer der Spots, um ein Foto von der Wiesn zu machen, und zwar vor der Bavaria.
2: Ja, das stimmt.
0: Ja, und die schauen wir uns jetzt mal genauer an, denn ich habe eine Behauptung für dich, Selina. Die dreht sich eben um die Bavaria.
2: Okay.
0: Ich behaupte, die Bavaria an der Theresienwiese hat Körbchengröße 4Z.
2: Was? Das muss ja, das ist ja Z, Z, Z, Z.
0: Ja, genau.
2: Also ich habe die mir noch nie so genau angeschaut, weil ich ihre Brüste.
0: Gut.
2: Aber ich glaube, ich habe das schon mal gehört, dass sie das haben soll, diese Größe. Deswegen würde ich sagen, es ist Fakt.
0: Okay, ich löse mal auf. Meine Behauptung, die Bavaria hat Körbchengröße 4Z, ist
1: Fakt.
0: Ja, denn die ist nicht nur 18,5 Meter hoch, sondern auch 87 Tonnen schwer.
2: What?
0: Und naja, die Proportionen müssen ja stimmen, ne?
2: Boah, die muss so Rückenschmerzen haben, die Arme.
0: Absolut.
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0: Plant ein bisschen mehr Zeit ein, wenn ihr auf dem Mittleren Ring unterwegs seid. Und natürlich, Leute, es sind die letzten Tage, aber es ist noch einiges los. Und zwar rund um die Wiesen. Ob ihr zu Fuß oder mit dem Auto unterwegs seid, ein bisschen Zeit drauf rechnen.
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2: Blitzer habe ich heute noch keine gesehen, dafür aber ein paar Blitzer, und zwar in Giesing, in der schönen Sendling-Impla, Obergiesing, Deisenhofener und Ballern und in Schwabing in der Ackermannstraße in der 30er-Zone. Staus, Blitzer, Sonstiges, habt ihr noch was gesehen? Dann gerne WhatsApp schicken, Sprachnachricht geht auch. Oder ihr klingelt durch, alles unter der 93 3 93
1: 3. 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
0: Das ist wirklich heute perfektes Spätsommerwetter. Ich liebe das. Es ist nicht zu warm, es ist nicht zu kalt. Bei uns in der City einfach mega angenehm. Am besten T-Shirt anziehen und Abfahrt. Heute bei 24 Grad und die nächsten Tage geht's genauso weiter.

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1: Boah, Leute, das Zelt hier ist rappelvoll und das an einem Dienstag einfach.
2: Ja, und wenn wegen Überfüllung wieder alles geschlossen ist, dann kommt ihr mit uns trotzdem rein. 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

0: Mein rechter Platz ist frei. Drum wünsche ich mir herbei.
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0: Das haben wir euch mal gefragt. 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
3: Bill Kaulitz.
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8: 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Jennifer Lawrence.
9: Ja, ich auch, glaube ich.
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13: Da ist Spaß vorprogrammiert.
0: Was habt ihr denn immer alle mit Bill Kaulitz? Ich muss aber sagen, ich finde ihn auch sehr sympathisch. Ich glaube, mit dem kann man gut feiern.
14: Ja, das stimmt schon. 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
3: Mit Ole, hi. Aus alten Rathausdachschindeln könnten bald echte München-Souvenirs werden, zumindest wenn es nach der ÖDP geht. Aktuell werden bei der Sanierung des Münchner Rathauses tausende alte Dachschindeln entfernt. Eigentlich sollen die später zerkleinert und weiterverwendet werden. Die ÖDP hat aber eine andere Idee. Gut erhaltene Schindeln könnten stattdessen verkauft werden. Schließlich sei jede einzelne davon ein kleines Stück Münchner Stadtgeschichte.
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4: Im Studio Tom Husse. Ein Betrügernetzwerk soll mehr als 1 Million gefälschte Smartphones verkauft und so ihre Kunden um mehr als 300 Millionen Euro gebracht haben. Ermittler sind deswegen heute zu einer Großrazzia in 19 Ländern ausgerückt. 7 Verdächtige wurden verhaftet. Eine Einigung mit der SPD gibt es noch nicht. Trotzdem will Gesundheitsminister Linnemann die Pflegereform wie geplant morgen auf den Weg bringen. Auch die SPD will die Reform nicht hinauszögern, fordert aber mehr Entlastungen für Pflegebedürftige. AfD-Spitzenkandidat Siegmund will sich im Dezember im Landtag von Sachsen-Anhalt zum Ministerpräsidenten wählen lassen. Das hat er jetzt angekündigt. Wie genau das klappen soll, ist noch unklar. Noch laufen Gespräche, inwieweit das BSW eine AfD-Minderheitsregierung unterstützen will. Erst Strafzölle und jetzt sogar ein Einfuhrverbot. In den USA gilt seit heute ein milliardenschwerer Importstopp für bestimmte Produkte aus Kanada. Betroffen sind unter anderem Whisky, Bier, einige Milchprodukte und Motorräder.
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0: Heute ist Familientag auf der Wiesn, da ist ein bisschen mehr los, genauso wie auch bei euch auf den Straßen. Rund um die Theresienwiese, da hakt's, Hackerbrücke auch für alle, die zu Fuß unterwegs sind. Und auch teils auf der A99er Hammer Stop and Go.
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14: Sehr teure Fotos gibt's gerade in Trudering und sogar zweimal, einmal auf der Kreiler und dann auf der Bajuwarenstraße, Obergiesing auf der Deisenhofener, Schwabing auf der Ackermann, Giesing auf der Schön und in Sendling auf der Implerstraße, da sind 30. Fehlt noch was? Dann lasst uns das doch gerne wissen. Ruft an, schickt eine WhatsApp. Nummer ist wie immer die 93 3 93 3. Ich wünsche euch eine gute Fahrt.
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0: Boah, aktuell wirklich das perfekte Spätsommerwetter. Wenn ihr Ballerinas habt, dann jetzt nochmal für die Tage auspacken zum Dirndl. Sonnenschein bei 24 Grad und genauso bleibt es auch die nächsten Tage.

0: Sabrina.
1: Ja.
0: Bist du ein Wiesenhit, weil du mir seit 5 Minuten nicht mehr aus dem Kopf gehst.
1: Oh.
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1: Mensch, das war aber schon süß.
0: Das war also gut, oder?
1: Das hätte ich gut gefunden als Anmachspruch, glaube ich.
0: Wenn ich dir jetzt angeflirtet hätte hier auf der Wiesen. Hätte gezogen.
1: Absolut.
0: Schön war auch 100%. Nicht von mir, von ChatGPT. Ich kann nämlich nicht flirten.
1: Hey, aber ich glaube, manchmal ist ChatGPT sogar besser, weil wir haben uns hier auf der Wiesen mal umgehört. Das ist ja der Ort zum Flirten. Was denn so eure Anmachsprüche sind? Und das ist dabei rumgekommen.
3: Are you from Tennessee? Cause you are the only 10 I see.
4: Ich hab meine Telefonnummer vergessen. Kann ich deine haben?
5: Lass mir deinen Schuh binden, dass du nicht für wen anders fühlst.
6: Hey Puppe, geh mal auf eine Suppe.
7: Bist du bei der Feuerwehr? Weil immer, wenn ich die sieg, wird mein Schlauch hart.
1: Um Gottes Willen.
0: Also ich würde mir Gedanken machen, wenn sogar ChatGPT einen besseren Anmachspruch raushaut als du.
1: Ja, ich glaube, das ist die bessere Alternative. Wir orientieren uns nicht an den Kollegen von eben.
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1: Wir haben gerade keine so richtig fetten Meldungen, aber doch die üblichen Verdächtigen, und zwar den Mittleren Ring, die 99, und auch rund um die Theresienwiese ist einiges los.
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0: Es wird gleich zweimal geblitzt in Sendling in der Impler- und Pfeuferstraße, beides in der 30er-Zone. Giesing, Schön, Obergiesing, Deisenhofener, Trudering, Kreiler und Bayou-Warnstraße. Habt ihr noch was Verdächtiges gesehen? Dann gerne kurz eine WhatsApp schicken oder durchklingeln. Die Nummer ist für beides die 93 93 93.
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1: Ich weiß nicht wieso, aber bei so Wetter liebe ich unsere City ein kleines bisschen mehr. Irgendwie fühlt sich alles automatisch besser an. Man hat gute Laune, egal was man macht. Und wenn man einfach nur ein bisschen nach der Arbeit noch durchs Viertel läuft. Richtig geil. 24 Grad heute auf jeden Fall. Dazu gibt's ganz viel Sonne. Und morgen sieht's eigentlich ganz genauso aus wie heute.
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1: Dienstagabend, schön, dass ihr mit am Start seid, Leute.
2: Und ich habe gleich für dich, Carina, und für euch da draußen das schlimmste Hotelzimmer während der Wiesn gefunden.
1: Oh Gott, ich bin sehr gespannt.
2: Welches das ist, hört ihr gleich bei uns in der Show.
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0: Ich sagte Carina, das ist das schlimmste Hotelzimmer während der Wiesn.
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2: Jetzt bin ich aber sehr gespannt.
0: Also ich lese mal vor. Auf Google hat nämlich ein User ein Zimmer in München mit einem Stern bewertet und dazu geschrieben. Leider nicht zu empfehlen. Das Bett war sehr hart und unangenehm. Die Ausstattung insgesamt eher spartanisch. Okay. Besonders störend war, dass die Tür klemmte und sich nur von außen öffnen ließ. Oh. Das Personal war außerdem durchgehend bewaffnet, was auf mich nicht besonders einladend kam.
2: Was? Wo war der?
0: Warte, ich lese noch was vor. Vielleicht errätst du es ja dann irgendwie. Beim Check-in wurden sehr viele persönliche Daten verlangt, darunter Name, Adresse, Geburtsdatum. Auf Datenschutz scheint hier eher wenig Wert gelegt zu werden.
2: Irgendwo Absteiger am Hauptbahnhof oder so. Nee, sag mal, wo war der?
0: Der war tatsächlich in der Ausnüchterungszelle der Polizeistation München.
2: Ja. Oh Gott. Ja. Jetzt check ich ja die Bewaffneten.
0: Ja, genau. Okay, also, oh Gott. Sonst ein bisschen,
2: ja, ich habe die Hinweise nicht. Oh Gottes Willen. Aber das ist wahrscheinlich auch wirklich das Zimmer, wo man absolut nicht landen möchte.
0: Auf gar keinen Fall, aber wenigstens ist die Übernachtung dann for free, ne?
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16: Mit Ole, hi. Nach der Olympia-Entscheidung am Wochenende wird immer klarer, wie die Spiele bei uns aussehen könnten. Geplant sind Wettkämpfe weit über den Olympiapark hinaus, zum Beispiel Beachvolleyball auf der Theresienwiese oder Basketball im SAP-Garten. Auch das Umland wäre dabei, etwa mit Rudern in Oberschleißheim, Golf in Eichenried oder Mountainbike-Rennen am Tegernsee. Das Besondere, rund 90% aller Wettkampfstätten liegen weniger als 30 Kilometer vom geplanten olympischen Dorf in Dagelfing entfernt.
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17: Im Studio Tom Husse. Riesige Razzia gegen Millionenbetrüger. 1700 Ermittler sind heute in 19 Ländern zu Durchsuchungen ausgerückt. Die Verdächtigen sollen alte Handys als Fabrik neu verkauft und so ihre Kunden um mindestens 300 Millionen Euro gebracht haben. In die Regierungsbildung in Sachsen-Anhalt kommt ein wenig Bewegung. AfD-Spitzenkandidat Siegmund hat angekündigt, sich im Dezember im Landtag als Ministerpräsident zur Wahl zu stellen. Wie die dafür nötige Mehrheit zusammenkommen soll, ist unklar. Die EU-Innenminister denken wohl darüber nach, in Ausnahmefällen das Asylrecht einzuschränken. Die Bild berichtet von Plänen, wonach der Zugang zu Asylverfahren verweigert werden soll, insbesondere wenn große Flüchtlingsströme gezielt herbeigeführt und als politisches Druckmittel genutzt werden. Die Menschen in Deutschland rücken nach der Corona-Pandemie wieder stärker zusammen. In einer Bertelsmann-Studie haben die Befragten etwa ihre Bereitschaft, Verantwortung für andere zu übernehmen, höher eingestuft. Das Vertrauen in den Staat bleibt demnach aber gering.
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0: Hier im Hofbräu ist schon gut was los, dafür ist es bei euch auf den Straßen etwas entspannter. Wir haben den üblichen Verdächtigen mittleren Ring rund um die Theresienwiese auch ein bisschen was los. Und nur teils auf der A99er, da hakt es ein bisschen.
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2: In Schwabing stehen sie gerade auf der Ackermannstraße, Trudering auf der Kreiler und der Bar Juwaren, Obergiesing auf der Deisenhofener, Giesing auf der Schön und in Sendling auf der Implerstraße. Wenn ihr noch irgendwas seht, ruft an, schickt eine WhatsApp, ihr wisst Bescheid, an die 93 3 93 3.
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0: Also richtige Spätsommer-Vibes. Ich habe es heute sehr, sehr genossen und auch heute Nacht kann ich vielleicht das Fenster wieder offen lassen. Die letzten Tage musste ich zumachen, weil es zu kalt war. Aber heute sind wir wenigstens im zweistelligen Bereich nachts. Morgen geht's dann genauso schön weiter wie heute. Sonnenschein pur bei 24 Grad.

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0: Selina, das habe ich noch nie gemacht.
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2: Was denn?
0: Ich bin noch nie mit so einer Rikscha gefahren. Da gibt es ja ganz viele hier bei uns in München. Und ich habe das aber noch nie gemacht. Und jedes Mal denke ich mir so, oh, wie geil das sein muss, wenn du einfach da hinten drin sitzt wie ein König. Und dann fährt er dich da rum. Da gibt es keinen Stau, da gibt es kein Nix. Ja. Der brettert einfach los und es ist so bequem, um von A nach B zu kommen.
2: Du hast voll recht. Es ist wirklich schön, dass ich es einmal gemacht. Aber schade für dich. Du wirst es nicht weiterhin machen.
0: Toll.
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0: Plant ein bisschen mehr Zeit ein, wenn ihr auf dem Mittleren Ring unterwegs seid. Und natürlich, Leute, es sind die letzten Tage, aber es ist noch einiges los. Und zwar rund um die Wiesen. Ob ihr zu Fuß oder mit dem Auto unterwegs seid, ein bisschen Zeit drauf rechnen.
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2: Flitzer habe ich heute noch keine gesehen, dafür aber ein paar Blitzer, und zwar in Giesing in der schönen Sendling-Impla, Obergiesing, Deisenhofener und Ballern und in Schwabing in der Ackermannstraße in der Dreiskerzone. Staus, Blitzer, sonstiges, habt ihr noch was gesehen? Dann gerne WhatsApp schicken, Sprachnachricht geht auch. Oder ihr klingelt durch, alles unter der 93 3 93
1: 3. 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
0: Was für ein grandioser Tag heute, ey, das Wetter ist einfach super schön. Selbst heute Nacht wird's gar nicht mal so kalt. Immerhin noch Temperaturen um 10 Grad, also Leute, trotzdem vielleicht eine Jacke mitnehmen. Morgen Sonnenbrille wieder einpacken, denn dann wird's auch wieder wunderbar schön. Top Wiesenwetter oder englischer Garten morgen bei 24 Grad.
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0: Julian.
1: Um 20 Uhr an diesem Dienstag, an dem wir jetzt Taylor Swift hören, die mal zusammen war mit Taylor Lautner, der wiederum zusammen ist mit einer Frau, die Taylor Lautner heißt. Und jetzt haben sie ein Kind, Taylor Lautner und Taylor Lautner. Und wie das Kind heißt, das verraten wir euch gleich nach Taylor Swift. Immer die besten neuen Hits. Das war sehr verwirrend, aber ihr wisst gleich, was ich meine.

Genie und Wahnsinn liegen oft nah beieinander, in dem Fall auch bei der Namensgebung. Energy ist an bei euch an diesem Dienstagabend. Wir erinnern uns ganz kurz zurück an Twilight. Ne? Da gab es diesen Werwolf Jacob, gespielt von Taylor Lautner, damals noch ganz jung. Und no joke, aber Taylor Lautner ist seit Jahren in einer Beziehung mit einer Podcasterin namens Taylor Lautner. Die heißt genauso wie er. Nachname, Vorname, identisch gleich. Taylor ist im Englischen ja auch ein Unisex-Name, also gibt es sowohl bei Frauen als auch bei Männern. Jetzt sind Taylor Lautner und Taylor Lautner Eltern geworden und ratet mal, wie ihre Tochter heißt. Richtig, Taylor Lautner. So. Ist das jetzt genial? Und man sagt, das ist kultig.

Ray Dalton haben wir jetzt hier bei Energy, der mit seinen Mitte 30 auch schon drei verschiedene musikalische Leben gelebt hat, war Gospelchorsänger, sehr erfolgreich, auch vor Obama gesungen im Weißen Haus zweimal, dann Singer-Songwriter, gemeinsam mit Macklemore gearbeitet und seit 6, 7 Jahren, eigentlich seit der Pandemie, auch solo, sehr erfolgreich. Go That High, immer die besten neuen Hits.

0: immer die besten neuen Hits hier bei Energy, gleich mit Ariana Grande, die wir hören. Hatte jetzt eine Auszeit genommen von ihrer Bühne, aber trotzdem hören wir sie gleich aus dem Just Tee mit immer den besten neuen Hits.
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Kleiner Mann sucht kleinere Frau zum Tanzen und wir lieben alles daran. Energy ist an bei euch in diesem Dienstagabend. Es gibt ein kurzes Update aus der Welt der Stars. Spider-Man-Schauspieler Tom Holland hat nämlich ein neues Projekt. Er wird in seinem Film Fred Astaire spielen. Fred Astaire ist eine Hollywood-Legende. Wirklich hat in den 30er Jahren haufenweise Tanzfilms gedreht. Und jetzt braucht Tom Holland für den Film eine Partnerin. Das Problem ist, er ist relativ klein für einen Mann, nämlich 1,73 groß. Das ist ja generell bei Schauspielern so, dass sie alle ziemlich klein sind. Heißt, seine Partnerin soll natürlich kleiner sein, damit es im Film auch schön wirkt. Und jetzt ist die Rolle vergeben, und zwar an Energy Star Sabrina Carpenter. Sie ist nämlich nur 1,53 groß, also wirklich ganz klein. Und das passt perfekt. Da haben sich zwei gefunden. Allein deshalb schon wahnsinnig viel Sexappeal in den Tanzszenen zu erwarten. Freue ich mich sehr darauf. Wird dann im nächsten Jahr gedreht, aber der Cast, der scheint jetzt zu stehen.

0: Immer die besten neuen Hits hat euch hier bei Energy gleich mit Miley für euch. Außerdem Nico Santos und Alex Warren macht den Anfang mit Fever Dream. Alles in den nächsten 5 Minuten.
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Miley hören wir jetzt hier bei Energy, die ja nicht mal will, dass man ihren Nachnamen aus künstlerischer Sicht dazu sagt. Also nicht mehr Cyrus, sondern nur noch Miley mit Bass Persuades. Erstmal schwierig auszusprechen für eine deutsche Zunge. Heißt es sowas wie jemanden überzeugen oder überreden? Das muss sie, weiß Gott, niemanden mehr. Miley, eine absolute Ikone, jetzt schon, wie ich finde. Immer die besten neuen Hits.

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Das alles gleich, vorher noch immer die besten neuen Hits mit Topic.

0: Dienstagabend hier bei Energy. Ich bin Julian. Schön, dass ihr mit dabei seid. Und ich finde, jetzt die letzten Tage haben uns nochmal verdeutlicht, nochmal vor Augen gehalten, was wir alles vermissen werden, wenn der Sommer jetzt dann zur Gänze verschwunden sein wird. Ne? Das Warme ist schon auch schön. Das Tolle ist, dieses kleine Fenster des Spätsommers können wir jetzt nochmal richtig weit aufreißen und dahinter erwartet uns Südfrankreich.
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Take That hören wir jetzt hier bei Energy. Die Stars der 90er, ne? Die Boybands waren angesagt. Und diese Popkultur ist ja auch jetzt wieder überall vorzufinden. Also auf den Straßen, was die Mode angeht, aber eben auch wieder in der Musik. Nicht umsonst sind jetzt die Sugar Babes wieder da und die Backstreet Boys und eben auch Take That. Sie cashen nochmal ab und das vollkommen zurecht. Jetzt gemeinsam mit Michael Patrick Kelly, Feel My Love und nochmal die besten neuen Hits. 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
1: Immer die besten neuen Hits hört ihr hier bei Energy. Gleich mit Tam Impala, die übrigens auch nominiert sind bei den Energy Music Awards 2026, für die ihr auch abstimmen könnt. Und wenn ihr das macht in der Energy App, dann seid ihr eventuell dabei bei den Energy Music Awards 2026 in Cannes, inklusive An- und Abreise und Hotel, alles auf unseren Nacken. Checkt da jetzt aus und gleich hören wir sie mit immer den besten neuen Hits.

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0: Immer die besten neuen Hits hört euch hier bei Energy gleich im Wort sind, denn wir hören den ganz neuen Song von Glockenbach gemeinsam mit Callum Scott für euch. Außerdem DJ Gosha und Benson Boone macht den Anfang. Alle drei Songs in den nächsten 5 Minuten.
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5 vor 10, ihr hört Energy. Das ist für mich immer so die liebste Zeit des Abends, denn ich darf euch zum allerersten Mal einen ganz neuen Song vorstellen. Heute von Glockenbach, Künstlerkollektiv aus München, gemeinsam mit dem Briten Callum Scott. Collide heißt der Song. Collide, Quatsch, so spricht man aus. Mein Gott, mein Englisch war auch schon mal besser. Collide hören wir jetzt zum allerersten Mal hier bei mir in der Sendung. Es ist auch für mich die sechste Stunde, Freunde. Genießt den jetzt mit immer den besten neuen Hits.

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1: Um 22 Uhr an diesem Dienstag, an dem eine politische Romanze heute seinen großen Start hatte. Markus Söder ist mit dem grünen OB von München Achterbahn gefahren auf dem Oktoberfest. Welche Geschichte dahinter steckt, das alles gleich. Vorher noch Taylor Swift mit immer den besten neuen Hits.

0: Nature is Healing. So, das waren für mich wirklich die schönsten und versöhnlichsten Bilder aller Zeiten. Markus Söder, der Landesvater, der König von Bayern, sagen manche, mit dem Münchner OB Krause. Krause ist ja 36, sieht aber aus wirklich wie frisch aus der Pubertät geschlüpft und Markus Söder daneben schon im gesetzten Alter, sind gemeinsam Achterbahn gefahren auf dem Münchner Oktoberfest, weil sie sich für die Olympischen Spiele beworben haben. Und da haben sie gesagt, komm, wenn die Bewerbung durchgeht, dann machen wir das gemeinsam. Durch 5 Looping ging es durch, gut überstanden. Es gab auch diese Schnappschüsse, die man auch kennt von Freizeitparks. Beide sahen aus wirklich, ich sag mal so ein bisschen wie Vater und Sohn, nur ganz anders. Und Markus Söder hat für die Idee nach einer erfolgreichen Bewerbung, als wenn München einen Zuschlag bekäme, noch eine ganz besondere Idee.
1: Wahrscheinlich müssen wir dann ein Tattoo machen oder sowas mit den Ringen, ja?
0: Ja, Tattoo. Das wären auch ikonische Bilder, die beiden. Vielleicht so ein Partner-Tattoo. Wer weiß. Generell finde ich aber schön, dass man parteiübergreifend sich auch die Hand geben kann für das Gute und Allgemeine. Können sich andere Parteien

Delta Goodrem haben wir jetzt hier bei Energy, die Australierin, die ein absoluter Superstar in ihrer Heimat ist. Mittlerweile auch in Europa, seit Mai, seit dem ESC. Sie ist angetreten für Australien und hat wirklich Eindruck bei den Europäern hinterlassen. Auch hier jetzt ein großer gefeierter Star mit Hologram und immer den besten neuen Hits.

0: You Not Us hören wir gleich hier bei Energy gemeinsam mit Daddy DJ aus den Holly Humberstone und James Young macht den Anfang. Alles in den nächsten 5 Minuten.
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0: Also und jetzt hört mal ganz genau hin, das ist vermutlich die gruseligste Durchsage des Landes.
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0: Energies an bei euch an diesem Dienstagabend. Ich bin Julian und so kann sich Busfahren anhören. Ne? Das war gerade oder ist gerade eine Aktion in Wittenberge in Brandenburg. Menschen aus der Region sprechen im Bus Durchsagen ein und zufällig wohnt dort auch Udo Schenk und das ist die Stimme von Lord Voldemort, der Bösewicht aus den Harry Potter Büchern. Er hat einige Ansagen gesprochen, zum Beispiel auch die hier.
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0: Es ist natürlich nur eine Inzidenz, dass jetzt auch wirklich die neue Harry Potter Serie auf HBO Max gerade rauskommt, als in Wittenberge diese Durchsagen sind. Bin auch sehr gespannt, wie das umgesetzt wird. Es gibt ja einige Boykottaufrufe wegen der Aussagen von der Macherin J.K. Rowling. Andere sagen, nee, Harry Potter ist einfach meine Kindheit. Ich würde das auf alle Fälle anschauen. Könnt ihr auch gerne mal eine Sprachnachricht schicken. 030 26 12345. Werdet ihr die Harry Potter Serie auf HBO anschauen oder nicht? Daran bin ich sehr interessiert.
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0: Schönen Abend.

0: Immer die besten neuen Hits hier bei Energy. Gleich mit Clock Clock aus Mannheim für euch mit Skeletons und den Anfang macht Dermot Kennedy. Alles in den nächsten 2 Minuten.
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Clock Clock haben wir jetzt hier bei Energy, eine Band aus Mannheim, zwei Produzenten, ein Sänger, Bojan, wirklich eine unglaublich ausgereifte Stimme mit hohem Wiedererkennungswert. Mag, dass sie vor allen Dingen so seit 6, 7 Jahren ihren Weg erfolgreich gehen, haben sich als Schüler schon kennengelernt und sind jetzt gemeinsam erfolgreich geworden. Skeletons heißt ihr aktueller Song, hören wir jetzt immer die besten neuen Hits.

Um 23 Uhr an diesem Dienstag. Lasst uns jetzt die letzte Stunde noch ganz entspannt gemeinsam ausklingen. Gleich mit Chasté für euch den Anfang macht jetzt Olivia Rodrigo, Drop Dead und immer die besten neuen Hits.

Genie und Wahnsinn liegen oft nah beieinander, in dem Fall auch bei der Namensgebung. Energy ist an bei euch an diesem Dienstagabend. Wir erinnern uns ganz kurz zurück an Twilight. Ne? Da gab es diesen Werwolf Jacob, gespielt von Taylor Lautner, damals noch ganz jung. Und no joke, aber Taylor Lautner ist seit Jahren in einer Beziehung mit einer Podcasterin namens Taylor Lautner. Die heißt genauso wie er. Nachname, Vorname, identisch gleich. Taylor ist im Englischen ja auch ein Unisex-Name, also gibt es sowohl bei Frauen als auch bei Männern. Jetzt sind Taylor Lautner und Taylor Lautner Eltern geworden und ratet mal, wie ihre Tochter heißt. Richtig, Taylor Lautner. So. Ist das jetzt genial? Man sagt, das ist kultig. Andererseits, die komplette Familie heißt gleich. Vater, Taylor Lautner. Mutter, Taylor Lautner. Tochter, Taylor Lautner. Ist auch schwierig auszusprechen für mich. Taylor Lautner. Naja, was sagt ihr? Ist das genial? Kultig? Oder sagt ihr, nee, ist einfach nur absolut beschissen. 030 26 123 45.

Die Jungs von Fastboy haben wir jetzt hier bei Energy. Zwei Brüder, Lukas und Felix aus Franken, die seit etlicher Zeit jetzt schon in Berlin leben, sehr erfolgreich sind und vor allen Dingen ihr Hobby zum Beruf gemacht haben und das gemeinsam. Das war immer so deren Traum in der Kindheit. Die Music Sounds, immer die besten neuen Hits.

0: Immer die besten neuen Hits hier bei Energy. Es war ein sehr aufregendes Jahr für Tom Holland, hat in der Odyssee mitgespielt, aber natürlich auch Spider-Man. Und jetzt gibt's eine neue Anfrage für ihn. Er soll im nächsten Jahr einen Tänzer spielen und braucht jetzt dafür die passende Tänzerin, die im Idealfall kleiner sein sollte als er. Die ist jetzt gefunden und es ist ein absoluter Energy-Megastar. Wer das alles gleich?
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Kleiner Mann sucht kleinere Frau zum Tanzen und wir lieben alles daran. Energy ist an bei euch in diesem Dienstagabend. Es gibt ein kurzes Update aus der Welt der Stars. Spider-Man-Schauspieler Tom Holland hat nämlich ein neues Projekt. Er wird in seinem Film Fred Astaire spielen. Fred Astaire ist eine Hollywood-Legende. Wirklich hat in den 30er Jahren haufenweise Tanzfilms gedreht. Und jetzt braucht Tom Holland für den Film eine Partnerin. Das Problem ist, er ist relativ klein für einen Mann, nämlich 1,73 groß. Das ist ja generell bei Schauspielern so, dass sie alle ziemlich klein sind. Heißt, seine Partnerin soll natürlich kleiner sein, damit es im Film auch schön wirkt. Und jetzt ist die Rolle vergeben, und zwar an Energy Star Sabrina Carpenter. Sie ist nämlich nur 1,53 groß, also wirklich ganz klein. Und das passt perfekt. Da haben sich zwei gefunden. Allein deshalb schon wahnsinnig viel Sexappeal in den Tanzszenen zu erwarten. Freue ich mich sehr darauf. Wird dann im nächsten Jahr gedreht, aber der Cast, der scheint jetzt zu stehen.

0: Immer die besten neuen Hits hört euch hier bei Energy gleich mit Norm Machine Martini. Außerdem Nico Santos und Olivia Dean. Macht den Anfang.
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Erstes Spiel geworden hier bei Energy an diesem Dienstag, so spät, dass ich raus bin für heute. Ich habe Feierabend. Schön, dass ihr mit dabei wart. Ihr hört mich, wenn ihr wollt, morgen wieder ab 20 Uhr bin ich für euch dabei. Bis dahin, lasst Energy durchlaufen. Jetzt mit Norma Jean Martini, I Am The Sun und immer den besten neuen Hits. Ciao, ich bin raus. Kommt geruht durch eure Nacht.

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